Der Fernsehwaschke und der Pedro Pedro sagen jetzt Servus, für Gott, Wiederschauen. Servus, Waschke. Sehr gut.

tut weh. Aber das Leben geht weiter, Showgeschäft geht weiter. Und wie es heute ist, machen wir es zünftig. Es kommen 5 junge Buben, die zum ersten Mal im Fernsehen sind, zum ersten Mal bei uns im Stadl. Sie kommen aus Berchtesgaden, das ist in Bayern. Ganz ein kleines Stück von Salzburg entfernt. Und die haben eine zünftige Polka und dazu tanzt unser Ballett. Haben Sie viel Spaß mit den Salzburger Buben. Auf geht's! So.

0: Walter Scholz, einer der besten Trompeter, ich möchte sagen, von Europa. Sag einmal, ein anderes Tempo hast du nicht aussuchen können. Das war aber schon ein bisschen flott, was?
1: Ja, das musste man schon machen bei dieser Polka, wo viel Zungentechnik verlangt wird. Da muss man das schon ein bisschen bravourös darbieten.
0: Also, über Musik, über das Trompetenblasen haben wir schon so oft gesprochen. Weißt, was ich dich einmal fragen möchte, du bist ja ein Fachmann. Man sagt immer wieder, ach, der hat die Trompete, der hat die Trompete, der hat das Mundstück, der das. Was ist eigentlich das Wichtigere, das Mundstück oder die Trompete?
1: Also ich muss bei dieser Gelegenheit einmal sagen, ich habe zu Hause 50 Trompeten.
0: Wie viel?
1: 50 Trompeten liegen.
0: Na, servus.
1: Aber nur ein Mundstück.
0: Aha.
1: Dieses Mundstück ist 30 Jahre alt. Und das werde ich auch nie mehr wechseln. Man darf ein Mundstück, darf man nicht wechseln. Sollte immer dasselbe sein. Das möchte ich auch allen meinen Kollegen, die Blasmusik spielen oder auch Trompete spielen, ans Herz legen.
0: Aber bei mir wäre es wurscht, ich könnte Mundstück haben, was ich will. Also es nutzt alles nichts. Aber sag mal, ich habe einmal einen gesehen, der hat auch durchs Mundstück so ein bisschen was rausgebracht. Ist das möglich?
1: Also ich werde es mal versuchen. Das klingt natürlich nicht so gut wie mit auf der Trompete, sondern das klingt natürlich nicht ganz so gut, aber ich werde es versuchen.
0: Ja.

0: Sensationell.
1: Ja, ich muss dazu sagen, das ist ja diesmal bei unserem Gastspiel von dir hier im Stadl ein bisschen drunter und drüber gegangen. Du warst gestern bei den Proben da und dann ist wieder zurückgegangen nach Baden-Baden.
2: Ja, ich war in Baden-Baden, hatte dort noch Aufnahmen mit dem Sinfonieorchester des Südwestfunks und musste dann wieder herfliegen zu dieser herrlichen und schönen Sendung, die die Leute mögen.
1: Oh, jetzt schmust wieder, gell? Jetzt schmust wieder.
2: Ja. Ohne Schmust.
1: Ja, das ist einfach das Los eines Künstlers, der sehr, sehr viel beschäftigt ist. Walter, ich darf dich jetzt in die Dekoration bitten. Und Ihnen, liebe Zuschauer und verehrte Gäste hier in der Sporthalle, ich darf Ihnen ein musikalisches Gusto-Stückerl ansagen. Walter Scholz auf seiner Trompete, mit einem der bekanntesten Lieder, die es überhaupt gibt. Luis Assia hat dieses Lied groß gemacht. Freuen Sie sich auf Oh mein Papa.

0: Also, liebe Zuschauer zu Hause und verehrte Gäste, ich muss Ihnen sagen, mir ist die Zeit jetzt wieder mal furchtbar schnell vergangen. Sie werden es nicht glauben, wir sind schon wieder am Ende unseres Stadels hier aus Herzogenburg und wir ziehen weiter. Wir ziehen mit unserem Stadel wieder mal über die... Wir ziehen... Sag mal, was... Wir ziehen... Was sagst du denn? Was sagst du denn? Wir ziehen mit unserem Stadel wieder mal über die Grenzen zu unseren Nachbarn. Sagen Sie mal, Himmel, Donner, Wetter nochmal jetzt. Wir ziehen mit unserem Stadel wieder mal über die Grenzen. Wir gehen zu Nachbarn. Unser nächster Stadel kommt aus Maribor in Slowenien. Ich freue mich drauf. Und wir heute verabschieden uns also ganz, ganz herzlich. Sagen Sie mal, würden Sie sich schläuchen? Hä? Jetzt kommt nämlich der Hirst, nur damit Sie es wissen. So. Hinz auf Zeiten. Also, bis zum nächsten Mal. Freue mich also, wenn wir uns wieder sehen in unserem
1: Musikanten.
0: In unserem
1: Musik. Ich bin's. Dein Hirsi.
0: Nein.
1: Ja?
0: Lass dich. Bitte lass mich dich anrühren. Ich glaub's nicht. Ich glaub.
1: Ja?
0: Der ist es.
1: Der Guckste, wa?
0: Also ich muss dir ganz ehrlich sagen, also ausschauen tust du schon gut, mein Lieber.
1: Was, Karli, ich habe nämlich einen Schönheitssalon besucht.
0: Nein.
1: Also sag da was phänomenal.
0: Nein.
1: Gigantisch, ja. Also und ich habe natürlich das gesamte Programm durchgemacht, ne?
0: Ja.
1: Also Styling, Peeling, Lifting, also... Wenn du wüsstest, wie klasse und wie super das ist.
0: Du?
1: Traumhaft. Nee.
0: Ja? Ganz jetzt einmal weg. Im Vertrauen, ich gehe auch jedes Monat einmal in den Schönheitssalon. Da.
1: Ah,
0: ja, ja.
1: Ah, echt?
0: Ja, ja.
1: Ah, du gehst auch in den Schönheitssalon?
0: Ja, ja.
1: Also da ist mir alles klar.
0: Ja.
1: Jedes Monat?
0: Manchmal sogar zweimal.
1: Stell dir vor, Da gehst du zweimal im Monat... In einen Schönheitssalon?
0: Ja, ja.
1: Aber warum nehmen Sie die da nie dran?

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2: Im Studio Hanna Messerschmidt. Das Spitzentreffen von Schwarz-Rot ist wie erwartet ohne große Beschlüsse zu Ende gegangen. Im Kanzleramt ging es am Abend darum, wie es nach dem Stopp der Entlastungsprämie weitergehen soll. Ziel war ein gemeinsamer Fahrplan für kommende Reformen, mehr nicht. Der Tankrabatt kommt mittlerweile größtenteils bei den Verbraucherinnen und Verbrauchern an. Das zeigt eine Untersuchung der Monopolkommission, die Bundesregierung berät. Finn Rebesell-Freundlieb.
3: Als Grund nennt das unabhängige Gremium vor allem den starken politischen und öffentlichen Druck. Auch der Blick auf die Preisanzeigen an den Tankstellen zeigt laut ADAC, dass der Dieselpreis im Schnitt unter 2 Euro gefallen ist. Die Monopolkommission sieht den Tankrabatt insgesamt sehr kritisch. Demnach kostet er den Staat sehr viel und entlastet sozial nur sehr ungleich. Auch deshalb sollte er aus Sicht der Kommission nicht verlängert werden.
2: Bei wichtigen Medikamenten will die EU weniger abhängig vom Ausland werden. Unterhändler von EU-Parlament und Mitgliedstaaten haben sich auf neue Regeln geeinigt. Details von Fabian Hoffmann.
4: Es geht um lebenswichtige Mittel wie Antibiotika, Insulin und Impfstoffe. Viele davon kommen aus Asien und da gab es und gibt's immer wieder Lieferengpässe. Die EU will jetzt die Produktion in Europa ankurbeln und Firmen fördern, die hier herstellen. Außerdem können sich Länder künftig zusammenschließen und gemeinsam Medikamente einkaufen. Parlament und Mitgliedstaaten müssen dem Deal noch zustimmen. Das gilt als Formsache, wenn wie hier ein Kompromiss ausgehandelt wurde.
2: Die Menschen in Deutschland sind mit dem Gesundheitssystem so unzufrieden wie lange nicht mehr. Wie eine Umfrage der DAK Gesundheit zeigt, ist rund jeder Dritte nicht zufrieden damit. Vor allem lange Wartezeiten und Ärztemangel sorgen für Ärger. Im südfranzösischen Cannes ist am Abend das internationale Filmfestival eröffnet worden. Der für die Herr-der-Ringe-Reihe bekannte Regisseur Peter Jackson bekam einen Ehrenpreis für sein Lebenswerk. Im Rennen um die begehrte Goldene Palme sind in diesem Jahr auch 3 deutsche Beiträge.
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2: Viele Wolken sind aktuell unterwegs, nur im Südosten lockert's ab und zu auf. Ansonsten kommt auch mal vereinzelt Regen runter. Die Tiefstwerte liegen zwischen 9 und 0 Grad, am Alpenrand in höheren Lagen auch mal bei minus 3 Grad. Tagsüber dann wieder viele Wolken, von Nordwesten breitet sich Regen aus und im Westen sind auch Gewitter möglich, bei maximal 17 Grad.
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1: Im Studio Hanna Messerschmidt. Wegweisende Beschlüsse, wie erwartet, Fehlanzeige. Im Kanzleramt haben die Spitzen von Schwarz-Rot über einen gemeinsamen Fahrplan für kommende Reformen gesprochen. Thema war zum Beispiel die geplante Einkommenssteuerreform. SPD-Finanzminister Klingbeil sprach vorab von einer Arbeitssitzung. Inzwischen wird der Tankrabatt von fast 17 Cent weitgehend an die Verbraucher weitergegeben. Das zeigt eine Untersuchung der Monopolkommission, die Bundesregierung berät. Auch der ADAC meldet sinkende Preise. Diesel kostete zum Wochenstart im Schnitt wieder weniger als 2 Euro pro Liter. Der Tankrabatt gilt noch bis Ende Juni, könnte aber noch verlängert werden. Die Monopolkommission sieht das eher kritisch. Demnach kostet er den Staat sehr viel, entlastet sozial aber sehr ungleich. Pflege, Krankenversicherung, Rente. Die Reformliste der Bundesregierung ist lang. Beim Kongress des Deutschen Gewerkschaftsbundes hat Kanzler Friedrich Merz die Pläne gegen Kritik verteidigt. Wir müssen uns ändern, um zu erhalten, was uns gemeinsam wichtig ist, sagte Merz. Und mit Blick auf die Rente?
2: Reformvorhaben sind keine Bedrohung, sondern sie sind eine große Chance, meine Damen und Herren. 3 starke Säulen, gesetzlich, betrieblich und privat, werden zusammen ein verlässliches Gesamtversorgungsniveau ergeben, das insgesamt höher sein wird, als es allein die gesetzliche Rente erreichen kann.
1: Cyberkriminelle haben Deutschland weiter fest im Visier. Das zeigen aktuelle Zahlen des BKA. Zuletzt zählten die Ermittler rund 335.000 Fälle im Bereich Cybercrime. Eine immer größere Rolle spielt künstliche Intelligenz, sagt Bundesinnenminister Dobrindt. Netflix hat Ärger am Hals. Der US-Bundesstaat Texas verklagt den Streaming-Giganten. Laut Generalstaatsanwalt sammelt Netflix illegal Nutzerdaten und benutzt Techniken, um vor allem junge Zuschauer süchtig zu machen. Netflix spricht von falschen und verzerrten Informationen.
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1: Viele Wolken sind aktuell unterwegs, nur im Südosten lockert's ab und zu auf. Ansonsten kommt auch mal vereinzelt Regen runter. Die Tiefstwerte liegen zwischen 9 und 0 Grad, am Alpenrand in höheren Lagen auch mal bei minus 3 Grad. Tagsüber dann wieder viele Wolken, von Nordwesten breitet sich Regen aus und im Westen sind auch Gewitter möglich, bei maximal 17 Grad.

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1: Im Studio Hanna Messerschmidt. Wegweisende Beschlüsse, wie erwartet, Fehlanzeige. Im Kanzleramt haben die Spitzen von Schwarz-Rot über einen gemeinsamen Fahrplan für kommende Reformen gesprochen. Thema war zum Beispiel die geplante Einkommenssteuerreform. SPD-Finanzminister Klingbeil sprach vorab von einer Arbeitssitzung. Inzwischen wird der Tankrabatt von fast 17 Cent weitgehend an die Verbraucher weitergegeben. Das zeigt eine Untersuchung der Monopolkommission, die Bundesregierung berät. Auch der ADAC meldet sinkende Preise. Diesel kostete zum Wochenstart im Schnitt wieder weniger als 2 Euro pro Liter. Der Tankrabatt gilt noch bis Ende Juni, könnte aber noch verlängert werden. Die Monopolkommission sieht das eher kritisch. Demnach kostet er den Staat sehr viel, entlastet sozial aber sehr ungleich. Pflege, Krankenversicherung, Rente. Die Reformliste der Bundesregierung ist lang. Beim Kongress des Deutschen Gewerkschaftsbundes hat Kanzler Friedrich Merz die Pläne gegen Kritik verteidigt. Wir müssen uns ändern, um zu erhalten, was uns gemeinsam wichtig ist, sagte Merz. Und mit Blick auf die Rente?
2: Reformvorhaben sind keine Bedrohung, sondern sie sind eine große Chance, meine Damen und Herren. 3 starke Säulen, gesetzlich, betrieblich und privat, werden zusammen ein verlässliches Gesamtversorgungsniveau ergeben, das insgesamt höher sein wird, als es allein die gesetzliche Rente erreichen kann.
1: Cyberkriminelle haben Deutschland weiter fest im Visier. Das zeigen aktuelle Zahlen des BKA. Zuletzt zählten die Ermittler rund 335.000 Fälle im Bereich Cybercrime. Eine immer größere Rolle spielt künstliche Intelligenz, sagt Bundesinnenminister Dobrindt. Netflix hat Ärger am Hals. Der US-Bundesstaat Texas verklagt den Streaming-Giganten. Laut Generalstaatsanwalt sammelt Netflix illegal Nutzerdaten und benutzt Techniken, um vor allem junge Zuschauer süchtig zu machen. Netflix spricht von falschen und verzerrten Informationen.
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1: Viele Wolken sind aktuell unterwegs, nur im Südosten lockert's ab und zu auf. Ansonsten kommt auch mal vereinzelt Regen runter. Die Tiefstwerte liegen zwischen 9 und 0 Grad, am Alpenrand in höheren Lagen auch mal bei minus 3 Grad. Tagsüber dann wieder viele Wolken, von Nordwesten breitet sich Regen aus und im Westen sind auch Gewitter möglich, bei maximal 17 Grad.

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1: Im Studio Hanna Messerschmidt. Schönen guten Morgen. Das Spitzentreffen von Schwarz-Rot ist wie erwartet ohne große Beschlüsse zu Ende gegangen. Im Kanzleramt ging es am Abend darum, wie es nach dem Stopp der Entlastungsprämie weitergehen soll. Ziel war ein gemeinsamer Fahrplan für kommende Reformen, mehr nicht. Der Tankrabatt kommt mittlerweile größtenteils bei den Verbraucherinnen und Verbrauchern an. Das zeigt eine Untersuchung der Monopolkommission, die Bundesregierung berät. Finn Rebesell-Freundlieb.
2: Als Grund nennt das unabhängige Gremium vor allem den starken politischen und öffentlichen Druck. Auch der Blick auf die Preisanzeigen an den Tankstellen zeigt laut ADAC, dass der Dieselpreis im Schnitt unter 2 Euro gefallen ist. Die Monopolkommission sieht den Tankrabatt insgesamt sehr kritisch. Demnach kostet er den Staat sehr viel und entlastet sozial nur sehr ungleich. Auch deshalb sollte er aus Sicht der Kommission nicht verlängert werden.
1: Deutschland gehört weltweit weiter zu den Top-Zielen für Cyberkriminelle. Letztes Jahr zählte das BKA rund 335.000 Fälle. Die Dunkelziffer dürfte deutlich größer sein. Einen großen Anstieg gab es bei sogenannten Ransomware-Angriffen, bei denen Lösegeld gefordert wird. Bundesinnenminister Alexander Dobrindt sagt:
3: Wir sind allerdings nicht wehrlos. Das BKA hat große Ermittlungserfolge in den vergangenen Jahren, auch im letzten Jahr, aufzuweisen. Es gibt eine Reihe von Maßnahmen, die auch öffentlich geworden sind, indem man erfolgreich Seiten runtergenommen hat, indem man erfolgreich vorgegangen ist gegen Kriminelle im Netz.
1: Der Holocaust-Überlebende Albrecht Weinberg ist tot. Er ist im Alter von 101 Jahren friedlich gestorben, teilte seine Mitbewohnerin mit. Letztes Jahr sorgte Weinberg bundesweit für Aufsehen, als er aus Protest gegen eine gemeinsame Abstimmung von der Union mit der AfD sein Bundesverdienstkreuz zurückgab. Beim ersten ESC-Halbfinale haben sich 10 Länder ein Ticket fürs große Finale am Samstag gesichert. Neben Ländern wie Schweden, Israel und Griechenland ist auch Favorit Finnland weiter. Deutschland ist als eins der sogenannten Big Five-Länder automatisch im Finale.
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1: Viele Wolken sind aktuell unterwegs, nur im Südosten lockert's ab und zu auf. Ansonsten kommt auch mal vereinzelt Regen runter. Die Tiefstwerte liegen zwischen 9 und 0 Grad, am Alpenrand in höheren Lagen auch mal bei minus 3 Grad. Tagsüber dann wieder viele Wolken, von Nordwesten breitet sich Regen aus und im Westen sind auch Gewitter möglich, bei maximal 17 Grad.

Kameraden, eines von meinen Lieblingsjodellieder, eine Komposition von Matthias Zock, gesungen vom Jodeldoppelquartett Edelweiss Winterthur. Als nächstes hören wir erst die dritte mit dem Älpler und Blumenkind.

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1: Im Studio Hanna Messerschmidt. Schönen guten Morgen. Wegweisende Beschlüsse, wie erwartet, viel Anzeige. Im Kanzleramt haben die Spitzen von Schwarz-Rot über einen gemeinsamen Fahrplan für kommende Reformen gesprochen. Thema war zum Beispiel die geplante Einkommenssteuerreform. SPD-Finanzminister Klingbeil sprach vorab von einer Arbeitssitzung. Inzwischen wird der Tankrabatt von fast 17 Cent weitgehend an die Verbraucher weitergegeben. Das zeigt eine Untersuchung der Monopolkommission, die die Bundesregierung berät. Auch der ADAC meldet sinkende Preise. Diesel kostete zum Wochenstart im Schnitt wieder weniger als 2 Euro pro Liter. Der Tankrabatt gilt noch bis Ende Juni, könnte aber noch verlängert werden. Die Monopolkommission sieht das eher kritisch. Demnach kostet er den Staat sehr viel, entlastet sozial aber sehr ungleich. Pflege, Krankenversicherung, Rente. Die Reformliste der Bundesregierung ist lang. Beim Kongress des Deutschen Gewerkschaftsbundes hat Kanzler Friedrich Merz die Pläne gegen Kritik verteidigt. Wir müssen uns ändern, um zu erhalten, was uns gemeinsam wichtig ist, sagte Merz. Und mit Blick auf die Rente?
2: Reformvorhaben sind keine Bedrohung, sondern sie sind eine große Chance, meine Damen und Herren. 3 starke Säulen, gesetzlich, betrieblich und privat, werden zusammen ein verlässliches Gesamtversorgungsniveau ergeben, das insgesamt höher sein wird, als es allein die gesetzliche Rente erreichen kann.
1: Bei wichtigen Medikamenten wie Antibiotika und Insulin will die EU unabhängiger werden. Neue Regeln sollen es leichter machen, die Produktion in Europa mit öffentlichen Geldern zu unterstützen. Bislang ist die EU stark abhängig von Asien, wo viele Medikamente herkommen. Im südfranzösischen Cannes ist am Abend das internationale Filmfestival eröffnet worden. Der für die Herr-der-Ringe-Reihe bekannte Regisseur Peter Jackson bekam einen Ehrenpreis für sein Lebenswerk. Im Rennen um die begehrte Goldene Palme sind in diesem Jahr auch 3 deutsche Beiträge.
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3: Viele Wolken sind heute Morgen am Start. Dazu kommt von Nordwesten her Regen rein und sonst kann es immer wieder krachen mit Gewittern. Im Laufe des Tages bleibt es ziemlich wechselhaft, im Süden eher trocken und die Höchstwerte liegen bei 11 bis 17 Grad. Morgen geht's ähnlich weiter mit Wolken und Schauern, auch mal Gewitter, maximal 17 Grad.
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1: Im Studio Fabian Hoffmann. Schönen guten Morgen. Der Koalitionsausschuss von Schwarz-Rot ist wie erwartet ohne große Beschlüsse zu Ende gegangen. Bei dem Spitzentreffen im Kanzleramt ging es etwa um die Frage, wie geht's nach dem Stopp der 1.000 Euro Entlastungsprämie weiter? Hanna Messerschmidt hat die Details.
2: Um die Menschen in Deutschland zu entlasten, steht derzeit eine Reform der Einkommenssteuer im Raum. Auch über geplante Neuregelungen im Bereich Gesundheit, Rente und Co. haben die Spitzen von Union und SPD gesprochen. Die Details sind auch nach dem Treffen weiter offen. Ziel war ohnehin erstmal einen gemeinsamen Fahrplan auszuarbeiten. Das hatte die Opposition vorab kritisiert. Sie fordert schnelle Entscheidungen.
1: Inzwischen wird der Tankrabatt von fast 17 Cent weitgehend an die Verbraucher weitergegeben. Das zeigt eine Untersuchung der Monopolkommission, die die Bundesregierung berät. Auch der ADAC meldet sinkende Preise. Diesel kostet im Schnitt wieder weniger als 2 Euro pro Liter. Mit nur einer Bahnfahrkarte quer durch Europa reisen. Das will die EU-Kommission möglich machen. Heute berät das Europaparlament über neue Regeln bei Ticketverkauf und Zugausfällen. Mehr von Silas Quiring.
3: Bislang sind grenzüberschreitende Zugreisen häufig kompliziert, weil Fahrkarten von mehreren Anbietern nötig sind. Die EU-Kommission will Anbieter wie die Deutsche Bahn deshalb verpflichten, auch die Zugtickets von Bahnbetreibern aus anderen Ländern zu verkaufen. Außerdem soll es bei Problemen wie Zugausfällen oder verpassten Anschlüssen künftig mehr Unterstützung geben.
1: Deutschlands Autobauer streichen in den nächsten 10 Jahren vermutlich um die 225.000 Stellen, 35.000 mehr als bislang angenommen. Das sagte der Lobbyverband VDA dem Redaktionsnetzwerk Deutschland. Vor allem Zulieferbetriebe seien davon betroffen. Hauptgrund: die Entwicklung vom Verbrenner zum Elektromotor. Pyrotechnik, Laser und alles, was der Kostümfundus so hergibt. Im ersten Halbfinale des Eurovision Song Contest sind 10 Länder weitergekommen, darunter auch die Favoriten. Finnlands dramatisches Gesangs- und Geigenduo ist ebenso dabei wie Griechenlands Spaßnummer. Das zweite Halbfinale gibt's morgen. Weil Deutschland zu den großen Geldgebern gehört, ist unsere Starterin Sarah Engels bereits sicher im Finale am Samstag. Der ESC gilt als größte Musikshow der Welt.
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4: Viele Wolken sind heute Morgen am Start. Dazu kommt von Nordwesten her Regen rein und sonst kann es immer wieder krachen mit Gewittern. Im Laufe des Tages bleibt es ziemlich wechselhaft, im Süden eher trocken und die Höchstwerte liegen bei 11 bis 17 Grad. Morgen geht's ähnlich weiter mit Wolken und Schauern, auch mal Gewitter, maximal 17 Grad.

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2: Ein neues Wochenende und damit natürlich auch wieder eine neue Bogarts Schlagershow. Heute die 133. Sendung hier bei eurem Lieblingsradio. Hallo und willkommen. Schön, dass ihr wieder mit dabei seid.

Ja, so ein Wochenende ist schon was wirklich Schönes nach einer langen Woche. Und vielleicht habt ihr ja genau für dieses Wochenende auch einiges geplant. Das Wetter soll ja schön werden, es ist Frühling, die Abende werden gefühlt immer länger und so manch einer von euch tanzt vielleicht durch die Nacht. Davon singt jetzt gleich zu Beginn Caro Best in ihrem brandneuen Song Wir tanzen durch die Nacht.

Silvia Stern startete äußerst schwungvoll in dieses Jahr und präsentierte Anfang Januar ihren tollen Song »Wer ist dieser Mann?« Jetzt gibt es von diesem Titel einen tollen Once and Twice Remix, den ich euch heute hier in Burkhardts Schlagershow natürlich unbedingt vorstellen möchte. Der Song beschreibt die intensive Schwärmerei für einen fremden Mann, dem Silvia zufällig auf der Straße begegnet und der sie sofort tief berührt. Sie ist fasziniert von seinem Aussehen, seinem Lächeln und seiner Ausstrahlung und kann ihn danach nicht mehr aus dem Kopf bekommen. Lange sucht sie vergeblich nach ihm, bis sie ihm überraschend wieder begegnet. Aus anfänglicher Schwärmerei wird eine magische Verbindung, die wie der Beginn einer großen Liebesgeschichte wirkt. Wer ist dieser Mann? Der Once and Twice Remix mit Silvia Stern.

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1: Der Wind weht weiter ist ein Popschlager mit Haltung über Aufbruch und Gefühl, gesungen von dem Berliner Philipp Cole. Nach seinem Comeback im Herbst 2025 konnte Philipp mit Songs wie Lieder der Nacht und Wunder beachtliche Radioerfolge feiern. Beide Titel erreichten Platz 1 der MDR Deutschen Hitparade, während Lieder der Nacht zusätzlich in der ARD Schlagerparade bis auf Platz 4 kletterte. Der Wind weht weiter, wirkt nun wie eine

konsequente Weiterentwicklung dieses Erfolgswegs. Vertraut im Sound, aber mit frischer Energie und spürbarer Aufbruchsstimmung. Geboren 1981 in Berlin, ist Philipp Kohl musikalisch stark von den 80ern geprägt. Künstler wie Juliane Werding und die Münchner Freiheit zählen zu seinen prägenden Einflüssen. Seine erste Schallplatte, ein Album von Matthias Reim, markierte früh den Beginn einer tiefen Verbindung zur Musik. Für Philipp Kohl sind Songs emotionale Räume, in denen sich persönliche Erfahrungen, Hoffnungen und Zweifel widerspiegeln. Genau dieses Verständnis spürt man auch in »Der Wind weht weiter«. Hier ist Philipp Kohl.

Ich sage es gleich vorweg, heute gibt es wirklich zahlreiche Geburtstagskinder unter meinen lieben Kolleginnen und Kollegen und ich habe alle, so gut es ging, in der Reihenfolge ihrer Geburtstage in diese Gratulationsrunden untergebracht, hoffe ich. Den Anfang macht Annemarie Eifeld, welche uns ihren Song »Hör nicht auf zu tanzen« singen wird. Dann ein Mai-Sterberg, Wortspiel, von der lieben Vanessa Mai. Und viele liebe Geburtstagsgrüße und Wünsche gehen dann zum Abschluss dieser ersten Runde an Paulina Wagner, welche den lila Himmel besingt. Happy Birthday, Teil 1.

Weiter geht es mit lieben Geburtstagswünschen jetzt für Mario Steffen, welcher musikalisch feststellt, das Glück ist jetzt. Dann gehen liebe Grüße und Glückwünsche an Peter Rubin, von dem wir dann seinen Hit »Wir zwei fahren irgendwo hin« hören werden. Und meine liebe Kollegin Vivian Gold beschließt diesen zweiten Teil der Geburtstagsrunden mit ihrem Titel »Gold«. Happy Birthday Teil 2.

Auch die liebe Monika Martin hatte in dieser Woche Geburtstag und auch an dich, liebe Monika, gehen herzliche Grüße und Glückwünsche. Und sie hören wir dann auch gleich mit ihrem Song »Das tut man so«. Ebenfalls aus Österreich kommt auch meine Kollegin Hanna, welche auch in dieser Woche Geburtstag hatte und sie singt das auch gleich mit ihrem brandneuen Song »Ich bin Österreicher«. Und meine ebenfalls liebe Kollegin Edwina de Porta beschließt diese dritte Geburtstagsrunde mit »Glitzer drauf und los«. Happy Birthday Teil 3.

Ja, es gibt heute noch eine vierte Gratulationsrunde, denn auch Nadine Fabielle und Marie Reim hatten bzw. haben in diesen Tagen Geburtstag und auch an sie gehen natürlich herzliche Grüße und Glückwünsche. Nadine Fabielle singt uns jetzt gleich Sag mir wie weit und von Marie Reim hören wir ihre aktuelle Single Vitamin Du. Ja, und damit gehen dann auch an euch alle, die ihr in dieser Woche euren Geburtstag gefeiert habt, herzliche Grüße und Glückwünsche, verbunden natürlich mit den besten Wünschen für Gesundheit, Liebe und Glück in eurem neuen Lebensjahr.

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1: Der Name Chris Dirk hat nach wie vor Zugkraft. Wer einmal in das neue Album Schenk jedem Tag ein Lachen hineingehört hat, der erkennt schon bei den ersten Takten, dass hier nicht nur ein Nostalgiegefühl erzeugt wird. Chris Dirk steht für eine musikalische Qualität, die heute leider sehr selten geworden ist. Selbst mit ihren zarten 84 Jahren hat die DDR-Schlager-Ikone noch eine Stimme, mit der sie nicht nur in der ersten Liga der Schlagersängerinnen mitspielt, sie schickt sich an, diese wieder zu erobern. Chris Dirk zeigt auf diesem wunderbaren Album die gesamte Bandbreite ihres Könnens. Sie beschert uns echte, lupenreine Schlagerperlen, mal traditionell, mal rockig, mal nachdenklich und nimmt uns mit auf eine atemberaubende Reise zu ihrem Sehnsuchtsort. Ich habe mir für das Powerplay der Woche heute zwei Songs aus dem neuen Album von Chris Dirk herausgesucht und beginne natürlich mit dem Titelsong.

Was bleibt, wenn sich Träume nicht festhalten lassen und das Leben plötzlich eine andere Richtung einschlägt? Wenn Gefühle noch nachklingen, aber die gemeinsame Melodie längst verklungen ist? Genau diesen Moment fängt Julian David in seiner neuen Single »Anders als man liebt« für uns ein, ehrlich, berührend und zugleich voller musikalischer Energie. Und mit »Näher zu mir« präsentiert uns dann die unabhängige Künstlerin Rosa Weiß einen energiegeladenen Popschlager, der Leichtigkeit, Anziehung und Selbstbestimmung miteinander verbindet. Der Song ist nicht nur eine Einladung zum Tanzen, sondern auch ein klares Statement für Frauenpower und persönliche Freiheit.

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1: Es ist Anfang Mitte Mai und wieder einmal präsentiert Dieter Thomas Heck in den Studios der Berliner Union Film seine legendäre Hitparade im ZDF. Gast dieser Sendung ist diesmal wieder einmal Michael Holm, welcher seinen gerade erst veröffentlichten Song Lady Love präsentierte und sich der Wertung der Fernsehzuschauer stellte. Geschrieben wurde der Song von Michael Holm selbst mit Unterstützung von Rainer Pietsch, Eckhard Stein und Bernd Dietrich. Lady Love, Michael Holm aus dem Mai 1976.

Ein toller Titel meiner lieben Kollegin Niki Schubert. Zeit war das soeben. Und für Niki geht es am Samstagabend erstmals auf eine große TV-Bühne, denn sie wird um 20.15 Uhr live bei der MDR-Sendung Frühlingserwachen aus Zeulenroder-Triebes dabei sein. Und damit können sie Millionen Fernsehzuschauer auch einmal live erleben. Sie ist schon mega aufgeregt, aber sie wird, und da bin ich mir ganz sicher, das Publikum vor Ort und vor den TV-Geräten begeistern. Von Niki kommen wir zu Josephine, denn so heißt der brandneue Song von René Ulbrich. Und ein weiterer Frauenname schließt sich dann musikalisch an, denn Mike Bauhaus singt dann im Anschluss immer noch Jolene.

Drama, Heimlichkeit, Versuchung. Der neue Titel Affäre von Martina weckt sofort bestimmte Erwartungen, mit denen die bayerische Sängerin auf charmante Weise spielt. Der Text beschreibt eine Beziehung, in der Martina versucht, ihrem Gegenüber Sicherheit zu geben und Zweifel auszuräumen. Die Sängerin weiß, dass es ihrem Partner nicht gefällt, wenn sie von vielen gemocht wird, betont aber gleichzeitig, dass sie den Wert der Beziehung erkennt und zu schätzen weiß. Es geht darum, aufmerksam zuzuhören und Vertrauen aufzubauen, und Martina macht klar, dass sie kein Interesse an einer Affäre hat. Die Sängerin gehört zu den spannendsten neuen Stimmen im deutschsprachigen Schlager. Sie verbindet modernen Popschlager mit authentischer Mundart und erzählt Geschichten aus dem echten Leben, ehrlich, emotional und immer wieder mit einem hohen Wiedererkennungswert. Genau das macht auch der Song Affäre von Martina aus. 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
1: Mit 84 Jahren und 14 Jahren nach ihrem letzten Album hat DDR-Kultstar Chris Dirk neue Musik veröffentlicht. Der Albumtitel »Schenk jedem Tag ein Lachen« stehe für ihr Lebensmotto, sagte die Schlagersängerin in einem Interview der Zeitschrift Super Illo. Jede Situation enthält Komik, man muss nur danach suchen und sie würde immer fündig werden. Bekannt wurde Chris Dirk vor allem Ende der 1960er Jahre an der Seite ihres damaligen Ehemanns Frank Schöbel. Gemeinsam waren sie zum Beispiel 1968 mit der DEFA-Musikkomödie »Heißer Sommer« erfolgreich. »Ich muss mal wieder raus«, sagte sich Chris Dirk offenbar, und genau diesen zweiten Song hier im Powerplay der Woche aus dem neuen Album von Chris Dirk »Schenk jedem Tag ein Lachen« hören wir jetzt.

An diesem Sonntag ist wieder einmal Muttertag. Und zum Abschluss dieser Sendung möchte ich gemeinsam mit Christian und Thorsten meiner Görlitzer Musikredaktion mal allen Mamas dieser Welt einen schönen Muttertag wünschen. Ganz liebe Grüße senden wir auch an alle Mamas, die nicht mehr unter uns sind. Und ganz besonders grüßen Christian und Thorsten da ihre Mama Anneliese und auch ich darf meine liebe Mutti da oben ganz lieb grüßen. Als musikalischen Gruß übermittelten mir Christian und Thorsten den Wunsch nach Roy Junior mit seinem wunderschönen aktuellen Song Mama, ich hab dich lieb. Damit senden die beiden und natürlich auch ich herzliche Grüße zu Roy Junior und zu seiner Familie nach Belgien. Hier gehen da auch ganz besonders herzliche Grüße zu Roys Mama Vivienne. Und meine Kollegin Bianca Erbe schließt sich dann mit ihrer brandneuen Single Mama den lieben Wünschen zum Muttertag am Sonntag an.

Und mit diesen lieben Wünschen zum Muttertag darf ich mich für heute wieder von euch verabschieden. Vielen lieben Dank, dass ihr mich wieder durch diese 2 Stunden Bogarts Schlagershow begleitet habt. Und wenn ihr möchtet, dann hören wir uns auch in der kommenden Woche natürlich hier bei eurem Lieblingsradio wieder. Ich wünsche euch und euren Lieben ein schönes, sonniges und vor allem erholsames Wochenende. Bleibt oder werdet bitte gesund und vor allem bleibt im Rhythmus. Alles Liebe, euer Ralf Bogart.

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1: Im Studio Fabian Hoffmann. Schönen guten Morgen. Wegweisende Beschlüsse, wie erwartet Fehlanzeige. Beim Koalitionsausschuss im Kanzleramt haben sich die Spitzen von Union und SPD auf einen Fahrplan für die anstehenden Reformen geeinigt. Details wurden nicht bekannt. Auch zu Entlastungsmaßnahmen gab es wohl keine Entscheidungen. Damit scheint Schwarz-Rot weiter keinen Weg aus der aktuellen Koalitionskrise zu finden. Das sieht der Politikwissenschaftler Wolfgang Schröder im ZDF kritisch.
2: Der Zeitdruck ist enorm, der Erwartungsdruck ist sehr hoch und die Problemlage noch höher. Insofern muss was geschehen.
1: Beim Thema K.O.-Tropfen soll das Strafrecht weiter nachgeschärft werden. Die Bundesregierung will dafür heute ein neues Gesetz auf den Weg bringen. Dirk Justes.
3: Ja, der Entwurf von Justizministerin Hubig sieht vor, dass K.O.-Tropfen rechtlich künftig als Waffe gelten sollen, wenn sie bei einem Raub oder bei einer Vergewaltigung eingesetzt werden. Damit würden Täter künftig mit mindestens 5 Jahren Gefängnis rechnen müssen, so Hubig gegenüber der Rheinischen Post. Bisher liegt die Mindeststrafe bei 3 Jahren. Als K.O.-Tropfen gelten mehr als 100 Substanzen, die Menschen völlig wehrlos machen und von Tätern oft in Getränke gemischt werden.
1: Das Europaparlament berät heute über neue Regeln beim Kauf von Zugtickets. Bislang sind Zugreisen durch mehrere Länder oft kompliziert, weil man Fahrkarten von unterschiedlichen Anbietern braucht. Die EU-Kommission will die Betreiber dazu verpflichten, künftig auch Tickets aus anderen Ländern zu verkaufen. Baden-Württemberg bekommt heute einen neuen Ministerpräsidenten. Im Landtag in Stuttgart soll Cem Özdemir zum neuen Regierungschef einer grün-schwarzen Regierung gewählt werden. Er folgt auf seinen Parteikollegen Winfried Kretschmann, der aus Altersgründen nicht noch einmal zur Wahl angetreten war. Pyrotechnik, Laser und alles, was der Kostümfundus so hergibt. Im ersten Halbfinale des Eurovision Song Contest sind 10 Länder weitergekommen, darunter auch die Favoriten. Finnlands dramatisches Gesangs- und Geigenduo ist ebenso dabei wie Griechenlands Spaßnummer. Das zweite Halbfinale gibt's morgen. Weil Deutschland zu den großen Geldgebern gehört, ist unsere Starterin Sarah Engels bereits sicher im Finale am Samstag. Der ESC gilt als größte Musikshow der Welt.
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3: Viele Wolken sind heute Morgen schon unterwegs, nur an den Alpen und im Südosten kommt öfter die Sonne raus. Im Lauf des Tages wird's immer wieder nass. Erst mehr Regen, später eher Schauer, dazu auch Gewitter möglich. Die Höchstwerte liegen bei 11 bis 17 Grad. Morgen geht's mit Sonne und Wolken weiter, mit Schauern und Gewittern, an der Küste länger trocken, maximal 17 Grad.

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Hast ein bisschen Zeit für mich? Und was gibt's für einen schöneren Start als die Melodie? Und das frage ich euch. Habt ihr ein bisschen Zeit? Eineinhalb Stunden für eine Melodie? Dann ist es wunderbar. Und dann freue ich mich ganz, ganz fest auf Abe und auf die nächste Melodie in den nächsten 90 Minuten. Am Mikrofon natürlich wie immer Vanessa Grant. Wir haben schöne alte Melodien, wir Neuvorstellungen und wir altbekannt und viele ein bisschen weniger bekannt. Also heute wieder einmal alles mit dabei, am bunten Blumenstrauß an Melodien. Und ich freue mich sehr, dass wir heute gemeinsam wieder kennen. Ein Moment mit Musik verbringen. Und darum würde ich sagen, wir starten jetzt gerade, wir nicht mehr länger reden, sondern gehen nach Südtirol musikalisch zu den Kastler und der Spatzen. Woher weiß ich, dass es Liebe ist?

Stiladiner mit goldenen Bergen. Ja, die Südtiroler Musiker haben schon einen speziellen Klang in ihrer Melodie. Man kennt es und man kennt es immer wieder gern. Und irgendwie spürt man die Bergwelt immer mit, wenn man von ihnen Musik hört. Wunderschön. Goldene Berge hat die Melodie geheißen. Und so heisst das aktuelle Album von den Ladinern. Wir nehmen gerade in Südtirol und zwar gehen wir zum Alexanderir. Das kannst du mir nicht verbieten.

0: Salvatore und Rosarius, glücklich mit dir, felice con te. Ja, und in Italien, beziehungsweise, nein, nicht in Italien, in Südtirol, da hat man ja Italienisch, will ich eigentlich vom Papier Italiener sind.
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0: Aber der Südtiroler sagt natürlich immer wieder gar, wir sind und bleiben Südtiroler. Recht ist es. Genauso soll es sein. Jetzt habe ich hier erklärt für dich ein Blatt Papier von mir und das heisst, da ist ein Beschrieb drauf, nämlich eine sogenannte Single Fact. Ich habe eine neue CD von mir, ganz genau eine Single CD und zwar von der Monika Martin. Sie präsentiert hier Hito eine neue Single und zwar aus ihrem Album Sommerland und ja, das gibt ein Album, wo wir alle wirklich gespannt drauf warten zu ihrem 30-jährigen Musik- oder beziehungsweise Bühne-Jubiläum. Ja, Monika Martin, die Musikerin, Sängerin mit der einzigartigen, charakteristischen Stimme. Sie geht konsequent und eigenständig ihre künstlerische Weg. Sie macht, was sie will, was sie liebt und was sie gerne hat. Und sie hat in der Zeit, in der letzten Zeit auch ein bisschen zum modernen Popschlager sich verschrieben. Sie geht mit der Zeit. Und sie sagt, das tut man so. Und genau das ist der Beweis. Und sie sagt, Musik, die dreht sich nicht immer nur, ich hab dich lieb, ich hab dich gern. Es darf immer gerne etwas anderes mit Melodie vorkommen. Die Refrainzeile, das tut man so, da drinnen steht, wo steht es bloß geschrieben, was man soll und was wir lieben. Genauso ist es. Jeder ist individuell, jeder darf sein Leben leben, wie er will und er soll es eigentlich auch. Darum jetzt der Titel von der Monika Martin, das tut man so.

Das tut man so. Monika Martin, der brandneue Single, aus ihrem neuen Album, was da bald erschienen wird. Und jetzt geht's Schlag auf Schlag weiter. Bereits die neue Vorstellung und schon wieder eine Single. Gerade Anfang Mai ist die veröffentlicht worden. Nicht eröffnet, natürlich veröffentlicht worden. Und es geht um Single von René Ulbricht. Mit dem Titel Josephine meldet sich der Leipziger Sänger und Songwriter René Ulbricht zurück. Und dieser Titel stammt wieder mal aus China Regen auf Edro und steht für Liebe, Lust und Sommer. Natürlich ein bisschen knackige Beats, wenn man so schön sagt, ein knackiger Sound und natürlich eine Melodie, die man sich einprägen kann. Und schön, dass er natürlich die Titel auch selber schreibt. Er ist wieder mal ein Künstler, der euch sehr öffentlich unterwegs ist. Das heisst, der Titel feiert euch eine Live-Premiere, und zwar bei Schlager unter Palmen auf der griechischen Insel Kreta. Das ist, glaube ich, mittlerweile schon vorbei. Francine Jordi ist übrigens auch mit dabei gewesen. Und sicherlich werden wir irgendwo die ein oder andere Veröffentlichung live sehen. Aber jetzt einmal, hier ist der René Ulbricht mit Josephine.

0: Komm, geh mit mir den Weg der Zärtlichkeit. Schöne Worte von der Sängerin, die wir hier wahrscheinlich sehr wenig bis erklärt haben. Michaela Birka. Aber mit der Stimme und dieser Melodie wird sie bei Ischi Melodie natürlich öfters gehören sein. Jetzt gibt es einen neuen Titel, einen brandneuen von unserer Schweizer Sängerin Francine Jordi. Ja, sie ist ein fröhlicher Mensch. Sie lacht immer, sie ist immer gut gelaunt. Aber wenn wir ganz genau wissen, Ischi hat nicht immer die Sonnenstrahlen. Ischi hat Schatten im Leben, steht ab und zu eine Wolke, wie wir doch alle euch. Wir haben unsere Probleme, die wir durchs Leben tragen. Und leider einige haben etwas größere, ja, Rucksack mitzutragen im Leben. Aber ganz ohne Problem hat es wohl im Leben niemand. Und jeder will irgendwie so sein wie der andere. Man hat immer das Gefühl, beim anderen vis-à-vis, das ist alles viel besser. Ach, dem geht es doch so gut. Und das Leben ist doch so schön von dem. Aber wenn man bei dem dahinter die Fassade schaut, ist auch da eine Geschichte dahinter. Und darum hat Francine Jordi einen wunderbaren Titel rausgebracht. Und sie nennt er den Mutmacher-Song. Hier ist sie. Ist sie Schweizer Sängerin, ist eine Schweizer Schlagerexport. Francine Jordi.
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Wow, ganz moderner Schlager, wer hier. Aber ich kann ja versprechen, bleibe dran, die, die gerne Volksmusik kennt. Es kommt heute auch noch viel volksmusikalische Sendung vor. Muss ja auch was sein mit meiner Vorliebe zu Volksmusik. Aber hier Liane mit Grande Amore. Ja, die große Liebe. Und wer sie noch nicht gefunden hat, der findet sie vielleicht jetzt im Frühling oder im Sommer. Man weiß ja nie, was einem in Urlaub verschlägt und wer da so alles anzutreffen ist. Und die, die sie schon gefunden haben, genießt die wunderbare Zeit, genießt die Sonnenstrahlen, genießt die Wärme. Ja, und glaub, wenn wir gerade mit dem Thema Liebe sind, so handelt auch der nächste Titel von der Liebe, weil nur die Liebe zählt. Sascha Alexander.

Alpenstrolche, du und ich, ist doch wunderschön, oder? So etwas gehört, das darf es sein. Du und ich, you and me. Und wieder geht's mit ganz anderer Musik. Und zwar kommen wir jetzt schon langsam in die Schlager, in die volkstümliche Schlagerrichtung. Mit dem Zelberbum und Bella Rosa.

Şalele Kaffee, wunderbar. Das weckt bei mir Erinnerungen, weil die Melodie habe ich schon so oft gesungen und so oft gehört. Und es ist einfach eine Gruppe, die aus einem wunderschönen Gebiet aus dem außer ferner Land kommt. Ja, man kann genießen. Mit alter Musik, mit schöner Musik. Wie hier zum Beispiel mit der Frosin Jordi nochmal und sein Art Garfunkel, nicht Simon Garfunkel, aber nicht mit dem Junior. Also, bye bye, love. Hier ist Frosin Jordi. Und Art Garfunkel.

Rainer Kirsten, Sommerkinder, ja, Sommer ist schon bald und hoffentlich sind ihr alle Sommerkinder, die die Wärme gerne hat, die Sonnenschein gerne hat, aber aufpassen, ja, immer schön eincremen und sich nicht verbrennen lassen. Aber so Musik, Sommer, das passt doch irgendwie alles zusammen und das haben wir euch gerne zusammen. Und da gibt es eben gute Feste, gute Partys und kehren wir sicher im Sommer irgendwann mal diese Melodie. Wäre ich durch ein oder zwei oder 3000 Jahre am Leben.

der Sommer wie damals, schwungvoll. Wow, das ist Brennholz, die neue Generation der Volksmusik. Und natürlich, ja, Muketter Sound. Aber heute habe ich letztes Mal erraten, wer der Vater oder die Väter sind von diesen Jungs von Brennholz. Ja, musikalisch bleiben wir natürlich im Stil. Wir gehen aber wieder nach Südtirol. Und gestern hat er Geburtstag gehabt, einer von diesen beiden Musikanten, was es hier jetzt geht. Thomas, herzlichen Glückwunsch nachträglich nach Südtirol zu dir zum Geburtstag. Ich hoffe, du hast fest gefeiert. Lass es dir gut gehen und noch alles, alles Gute von mir, von Inseln hören, von Ishi Melodie, von unserer Melodie. Natürlich rede ich hier vom Tiroler Herz und hier kehren wir schon mit ihrem Titel zwei Musikanten aus dem Südtiroler Land.

Ja, die Pseira-Spatz mit dem Tiroler Herzmarsch. Ja, das ist natürlich Patriotismus pur. Aber so soll es euch sein. Wir gehen weiter, nur ein bisschen mit Volksmusik. Der Abschluss macht man ganz anders. Aber jetzt gibt es noch ein bisschen Volksmusik. Und zwar Murtal Express und die Polka-Mädels. Wo Musik erklingt.

bitte Musikant, weil aus dem schönen Zillertal. Heieiei. Wunderbar, schwungvoll, schmissig und fast so beenden, weil jetzt nämlich eine Melodie, die Zeit ist um. Die Zeiger von der Uhr, die gehen immer so schnell und bald ist es immer wieder mal so weit, dass es zu Ende geht. Aber hey, Trost, nächste Woche bin ich wieder verreckt da und das freut mich natürlich sehr, denn es macht mir immer riesig Spass, verreibt vor dem Mikrofon zu stehen. In dem Sinne wünsche ich euch jetzt eine wunderbare Woche, habt keine Sorge, bleibt gesund und schaltet nächste Woche wieder ein. Zum Abschluss gibt es jetzt nochmal die Amadinos Paris bei Nacht. Am Mikrofon war Vanessa Grant und ich sage wie immer, ade miteinander.

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1: Im Studio Fabian Hoffmann. Schönen guten Tag. Die 1.000 € Entlastungsprämie ist wohl endgültig vom Tisch. Union und SPD haben sich im Koalitionsausschuss darauf geeinigt, die Maßnahme nach dem Nein vom Bundesrat zu beerdigen, heißt es von Seiten der Union. Bis zur Sommerpause soll es dann Entscheidungen zu den großen Reformen, etwa bei der Rente, der Steuer- und dem Bürokratieabbau geben. Dafür ist auch noch ein Treffen mit den Arbeitgebern und den Gewerkschaften geplant. Die Bundesregierung hat das neue Heizungsgesetz auf den Weg gebracht. Öl- und Gasheizungen sollen langfristig erlaubt bleiben. Kritiker sehen Nachteile für den Klimaschutz. Weiterer Beschluss: Täter sollen härter bestraft werden, wenn sie bei Raub oder Vergewaltigung K.O.-Tropfen einsetzen. Mit nur einer Bahnfahrkarte quer durch Europa reisen. Das will die EU-Kommission möglich machen. Heute berät das Europaparlament über neue Regeln bei Ticketverkauf und Zugausfällen. Mehr von Silas Quiring.
2: Bislang sind grenzüberschreitende Zugreisen häufig kompliziert, weil Fahrkarten von mehreren Anbietern nötig sind. Die EU-Kommission will Anbieter wie die Deutsche Bahn deshalb verpflichten, auch die Zugtickets von Bahnbetreibern aus anderen Ländern zu verkaufen. Außerdem soll es bei Problemen wie Zugausfällen oder verpassten Anschlüssen künftig mehr Unterstützung geben.
1: US-Präsident Trump reist heute nach China. Unter anderem stehen morgen Gespräche mit Staatschef Xi an. Es geht um den Iran-Krieg, Taiwan und neue Wirtschaftsdeals. Beobachter sagen, Trump geht angeschlagen in das Treffen wegen des festgefahrenen Iran-Kriegs und Problemen bei seiner Zollpolitik. Die neuen Milka-Tafeln mit nur noch 90 Gramm dürfen so nicht verkauft werden. Das hat das Landgericht Bremen entschieden. Denn die Verpackung sieht fast genauso aus wie früher bei der 100-Gramm-Tafel. Weil die Tafel gleichzeitig teurer geworden ist, werden Verbraucher getäuscht, so das Gericht.
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3: Wolkig ist es gerade in vielen Ecken, dazu zieht erstmal Regen durch, der im Lauf des Tages eher in Schauer übergeht und ab und zu gibt's auch mal ein Gewitter. Im Südosten und an den Alpen ist es dagegen freundlicher und oft trocken, bei 11 bis 17 Grad. In Gewitternähe teils mit Sturmböen, morgen bleibt's wechselhaft mit Schauern und Gewittern, maximal 10 bis 16 Grad.

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1: In Lausanne zerschlägt die Polizei ein kriminelles Netzwerk. An der Rue de Genève kehrt wieder Ruhe ein. Dann die SVP-Initiative «Keine 10 Millionen Schweiz» geht auch die EU etwas an, doch in Brüssel ist man gelassen. Und nicht alle, die Teilzeit arbeiten, möchten das. Viele werden auf einen Vollzeitjob angewiesen, finden aber keinen. Dazu mehr im Info 3 mit Bettina Studer. In Lausanne hat die Polizei eine Grossoperation gegen Drogenhandel, Geldwäsche und Sozialhilfemissbrauch durchgeführt. Fast 30 Einsätze von Stadt- und Kantonspolizei an derselben Adresse haben zu über 180 Strafverfolgungen geführt, unter anderem gegen den Hausbesitzer. Westschweiz-Korrespondent Roman Villinger mit den Einzelheiten.
2: Ein Bijou war das Gebäude an der Rue de Genève 85 noch nie. 9 Geschosse Beton, 80 meist kleine Wohnungen, im Erdgeschoss ein düsterer Waschsalon und eine schummrige Pizzeria. Doch erst in den letzten Jahren wurde der Block zu einem Schandfleck im Zentrum von Lausanne, zu einem Rückzugsort für Drogendealer. Die hygienischen Verhältnisse in und ums Gebäude waren katastrophal. Das Quartier litt unter den Drogendealern und ihren Kunden. Allein im Jahr 2024 kam die Polizei 33 Mal. Beschlagnahmte 16 Kilogramm Kokain und Marihuana, kontrollierte über 180 Nigerianer und Gambier. Doch die Situation verbesserte sich nicht, bis sich letztes Jahr Polizei und Staatsanwaltschaft zusammentaten und nicht mehr nur wegen Drogenhandels ermittelten, sondern auch wegen Geldwäsche und Verstößen gegen die Meldepflicht. Das sei entscheidend gewesen, sagt der Waadtländer Generalstaatsanwalt Eric Kaltenrieder.
3: À partir du moment où nous avons trouvé un autre angle d'attaque, il me semble que nous avons été très efficaces.
2: Ab diesem Zeitpunkt seien sie sehr effizient gewesen. Stadt- und Kantonspolizei führten letztes Jahr 28 Einsätze an der Rue de Genève durch, jedes Mal mit 40 bis 50 Polizistinnen und Polizisten. Die Staatsanwaltschaft eröffnete 144 Strafverfahren wegen Drogenhandels und sie verklagte den Hausbesitzer, den Hausverwalter und den Portier wegen Geldwäscherei.
3: Alors maintenant, il reste d'analyser les flux pour pouvoir estimer les montants qui vont s'élever à plusieurs millions.
2: Die genauen Beträge würden noch untersucht. Generalstaatsanwalt Kaltenrieder rechnet mit mehreren Millionen Franken. Darüber hinaus stießen die Ermittler auf einen Sozialversicherungsbetrug. Mit Scheinmietverträgen erschwindelten Sozialhilfebezüger, die meisten aus Eritrea, insgesamt gegen 1,9 Millionen Franken. Sie seien überrascht gewesen, was alles ans Licht gekommen sei, sagt der Lausanner Sicherheitsdirektor.

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2: Zu grundlegenden Verwerfungen in den Beziehungen zwischen der Schweiz und der EU kommen muss.
3: Wenn das nicht gelänge, welche Folgen hätte es für die Schweiz, wenn sie die Personenfreizügigkeit kündigen würde?
2: Also Stand heute kann man sagen, wären die Folgen natürlich sehr einschneidend. Der Zugang für Schweizer Arbeitnehmende zum EU-Arbeitsmarkt würde stark eingeschränkt. Wir alle müssten dann wohl auch wieder Passkontrollen bei Reisen in EU-Länder passieren, weil die Schweiz dann mit großer Wahrscheinlichkeit nicht mehr Teil des Schengen-Raums sein kann. Es müssten nicht automatisch alle bilateralen Verträge zwischen der Schweiz und der EU entfallen. Die EU könnte die Schweiz aber eben fallweise politisch willkürlich bestrafen, sie von Kooperationsprogrammen ausschließen. Man muss sagen, wir wissen heute nicht, wie weit die EU in diesem Fall dann gehen würde,
3: sagt EU-Korrespondent Charles Liebe. Knapp 3 Jahre nach dem schweren Zugunglück im Gotthard-Basistunnel zieht die SBB Konsequenzen. Sie hat neue Sensoren installiert, um Entgleisungen schneller zu erkennen.
4: Die nun installierten Entgleisungssensoren befinden sich an mehreren Stellen vor dem Tunnel. Sie erkennen, wenn Wagen aus den Schienen geraten. Eine Entgleisung verhindern können die Sensoren zwar nicht, laut SBB sollen sie aber helfen, Kollisionen zu vermeiden und schneller zu reagieren. Sie kosten rund 4,5 Millionen Franken. Zugleich betont die SBB, entscheidend bleibe eine bessere Wartung der Güterwaggons. Vor knapp 3 Jahren hatte ein Radbruch bei einem Güterwagen zur Entgleisung im Gotthard-Basistunnel geführt. Der Nord-Süd-Verkehr war wochenlang beeinträchtigt. Und die Europäische Union lädt die in Afghanistan regierenden Taliban nach Brüssel ein für Gespräche über Ausschaffungen. Es solle um die Rückführung von Menschen aus Afghanistan gehen, die kein Aufenthaltsrecht in einem EU-Land haben und ein Sicherheitsrisiko darstellten. Das sagte ein Sprecher der EU-Kommission. Die Kommission betont, dass diese Gespräche auf technischer Ebene nicht eine Anerkennung der Taliban bedeuteten. Abschiebungen nach Afghanistan sind umstritten, insbesondere seit der Machtübernahme der islamistischen Taliban im Jahr 2021.
3: Für viele bedeutet Teilzeitarbeit eine höhere Lebensqualität, weil mehr Zeit für die Familie bleibt etwa oder für die Hobbys. Doch Teilzeitarbeit muss man sich leisten können. Und so gibt es jene, die zwar Teilzeit arbeiten, aber nichts lieber möchten als einen Vollzeitjob. 260.000 Erwerbstätige sind es in der Schweiz, die unfreiwillig Teilzeit arbeiten. Wie belastend diese Situation ist, finanziell und teils auch gesundheitlich, zeigt eine neue Studie der Uni Zürich. Nora Meuli berichtet.
5: Dalinda kam vor 10 Jahren aus Spanien in die Schweiz. Seither arbeitet sie in der Reinigungsbranche. Am Anfang habe sie sich noch gesagt:
6: Bueno, tengo un trabajo. Malo, pero tengo un trabajo.
5: Eine schlechte Arbeit, aber immerhin Arbeit.
6: Al principio me dieron mucho trabajo.
5: Am Anfang hätten sie ihr viel Arbeit gegeben, aber immer wenn ihr Einkommen einen gewissen Betrag erreicht habe, habe ihr Arbeitgeber Einsätze gestrichen. Also suchte sie eine andere Stelle, aber stets dasselbe Muster. Mehr als 1.800 Franken brutto habe sie nie verdient. Sie vermutet, dass ihr die Arbeitgeber keine Pensionskassenbeiträge bezahlen wollten. Also hat sie frühmorgens Büros geputzt, tagsüber Wohnungen und am Abend wieder Büros. So wie Dalinda gehe es vielen in der Reinigungsbranche, sagt Rita Barfuss, Co-Autorin der Studie der Uni Zürich.
7: Im Zentrum stand für mich, dass viele von ihnen zwar unterbeschäftigt sind, aber eigentlich überarbeitet.
5: Für die Reinigerinnen seien diese verschiedenen unregelmäßigen Einsätze stressig und eine psychische Belastung. Neben der Reinigungsbranche ist unfreiwillige Teilzeit vor allem in der Gastronomie, im Detailhandel und in der Betreuung älterer Menschen verbreitet. Es sind vor allem Migrantinnen und Migranten, die gern mehr arbeiten möchten, aber nicht nur. Betroffen sind zum Beispiel auch Mütter, die nach einer Kinderpause ihr Pensum erhöhen möchten. Karin Schwieter, die Co-Autorin der Studie, sagt, solche Arbeitnehmende seien für Arbeitgeber attraktiv.
8: Beispielsweise im Verkauf, wenn ich eine Person zu 60% anstelle, dann kann ich jederzeit

0: Wenn ich irgendwie Sonntagsverkäufe, Weihnachtsverkäufe oder einfach mehr Arbeit habe, kann ich sagen, ja, kommst du und arbeitest du mehr?
1: Die Arbeitgeber würden so einen Teil des Risikos schwankender Auftragslagen an die Arbeitnehmenden auslagern. Der Arbeitgeberverband wollte sich auf Anfrage von SRF nicht zum Thema äußern. Das sei kein Verbandsthema, sondern eines der betroffenen Branchen. Doch dort, in diesem Fall bei Alpura, dem Arbeitgeberverband der Gebäudedienstleistungen, heißt es, das sei ein branchenübergreifendes Thema. Alpura schreibt lediglich, dass sich der Verband für faire Arbeitsbedingungen einsetze und gemeinsam mit den Sozialpartnern gute Lösungen erarbeite. Zurück zu Dalinda. Ihr geht es heute besser. Nach langer Suche reinigt sie nur noch in ihrem Quartier und sie arbeitet und verdient mehr. Und so kann sie heute Vollzeit arbeiten und erhält Pensionskassenbeiträge.
2: Nochmals zu Mario Storni für die Börsendaten von SIX.
3: Der Swiss Market Index liegt im Moment bei 13.088 Punkten und damit 0,1% im Minus. Der Euro wird zu 91,70 gehandelt und der Dollar zu 78,16. Und die Wetteraussichten? Es steht uns eine kühle Nacht bevor, im Norden verbreitet mit Bodenfrost. Morgen gibt es dann einen freundlichen Mix aus Sonne und Wolken bei 15 bis 18 Grad, im Süden bei bis zu 20 Grad.
2: Info 3 war das mit Mario Storni und Bettina Studer.
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5: Regionaljournal Bern, Freiburg-Wallis. Heute reden wir über die Altlasten im Boden des Kantons Wallis und vor allem auch über die Deponie Gamsried.
6: Es ist nicht einfach irgendeine Deponie. Wir haben es hier wirklich mit der grössten Altlast in der Schweiz zu tun. Da laufen jeden Tag wirklich gefährliche Substanzen, krebserregende Substanzen ins Grundwasser. Also das ist eigentlich eine unzumutbare Situation seit Jahren.
5: Warum es harzt mit der Sanierung, das gehört ihr in unserem Schwerpunkt. Deepfakes, also Bilder, die mit Hilfe von künstlicher Intelligenz gemacht wurden, sorgen international für Schlagzeilen. Jetzt ist ein Fall zu Brigg ans Licht gekommen. Über das reden wir. Zuerst geht es aber noch um Grand-Montana. Darum, dass der Kanton amtliche Dokumente zur Brandkatastrophe nicht herausgeben will. Und darum, dass jetzt alle Brandopfer aus der Schweiz wieder zurück in die Schweiz sind. Am Mikrofon Katharina Schwab. Der Kanton Wallis hat verweigert, Akten rund um die Brandkatastrophe von Grand-Montana freizugeben. Der Kanton bestätigt gegenüber SRF einen Bericht vor Sonntagszeitung und gibt weitere Details dazu. Marielle Gigax.
7: Das Öffentlichkeitsprinzip erlaubt grundsätzlich, dass man amtliche Dokumente anschauen darf. Im Fall von Brandkatastrophe von Grand-Montana hat der Kanton Wallis gewisse Dokumente aber nicht herausgeben und hat entsprechende Anfragen abgelehnt. Speziell daran ist auch die Begründung vom Kanton. Es ist nicht wie häufig wegen Datenschutz nicht möglich, sondern aus Angst vor einer öffentlichen Empörung. Wäre die Akte öffentlich, könnte die öffentliche Kritik weiter anziehen. Und das könnte vor allem die Entscheidung vor Justiz belasten, bestätigt der Kanton Wallis. Wenn Dokumente den Entscheidungsprozess von Behörden könnte beeinträchtigen, dann dürfe laut Gesetz der Zugang zu Dokumenten verweigert werden, präzisiert der Kanton. Es geht dabei auch um Akten, die das Feueramt nicht freigeben will, auch wenn das die Staatsanwaltschaft gefordert, schreibt die Zeitung. Dazu sei am 1. Juni eine Mediationssitzung geplant. Wie der Kanton Wallis dazu schreibt, finde die zwischen dem kantonalen Datenschutzbeauftragten statt und den betroffenen Parteien. Gibt es keine Einigung, könnte die Akteneinsicht einen Fall für das Gericht geben. Experten der Sonntagszeitung befürchten so aber einen Präzedenzfall, der das Öffentlichkeitsprinzip könnte einschränken könnte. Laut dem Kanton Wallis geht es nicht um eine Einschränkung, sondern darum, wie das Gesetz angewendet wird.
5: Im Zusammenhang mit der Brandkatastrophe von Grand-Montana gibt es noch eine weitere Nachricht.
7: Mittlerweile sind alle Schweizer Patientinnen und Patienten, die im Ausland sind, behandelt wurden, zurück in die Schweiz. Es sind 22 Personen von den 38 Verletzten, die in Belgien, Deutschland, Frankreich und Italien sind behandelt wurden. Das meldet das Bundesamt für Bevölkerungsschutz. Die meisten von ihnen sind jetzt in Spitäler in der Westschweiz oder bei der Suva-Klinik Zitte in Behandlung, möglichst nahe von dort, wo sie wohnen. Es gibt aber immer noch Brandopfer, die in Intensivbett Zürich oder in Lausanne liegen. Er war einer von zwei aktuellen Kardinälen aus der Schweiz in der katholischen Kirche. Jetzt ist der Oberwalliser Emil Paul Tscherig gestorben, im Alter von 79, meldet der Vatikan. Der Papst Leo XIV. Hat den Angehörigen und dem Bistum Sitte sein Beileid ausgesprochen. Der Walliser Emil Paul Tscherig ist in Unterems geboren. Nach der Matur zu Brigg hat er Sitte und Freiburg studiert. 2023 ist er zum Kardinal ernannt worden, dann vom Papst Franziskus. Er war erst der 10. Schweizer, der zum Kardinal ernannt wurde. Und die Schweiz hat jetzt nur noch einen Kardinal, den Kurt Koch, der vorher Bischof von Basel war.
5: Und eine Meldung von der Stadt Biel, die ist fern tiefer in die roten Zahlen gerutscht als geplant.
7: Die Stadt Biel schließt die Rechnung 2025 mit einem Minus von 5,7 Millionen ab. Budgetiert wäre ein Minus von 4,4 Millionen Franken gewesen. Biel hat auf der einen Seite zwar mehr Steuern eingenommen als erwartet, hat auf der anderen Seite aber auch mehr Geld ausgegeben. Zum Beispiel für den Unterhalt von Gebäuden und IT und für höhere Versicherungsprämien. Und sie hat weniger Geld bekommen für ihre Zentrumsleistungen, heisst ihre Mitteilung. Für das Biel finanziell wieder besser dasteht, braucht es das geplante Sanierungspäckchen, heisst es von Biel weiter.
5: Und jetzt zu dem. In Deponien in der ganzen Schweiz hat man zum Teil alte Industrieabfälle gelagert. Die können gefährlich sein, darum hat der Bund fern ein Gesetz angepasst, dass man eine so belastete Deponie schneller sanieren kann. Solche belastete Standorte kennt auch der Kanton Wallis. Es sind knapp 1400, wie die kantonale Behörde heute informiert. Das ist unser Schwerpunkt heute. Gut 100 davon müssen dringend saniert werden. Der Kanton Wallis rechnet mit Kosten, die in die Milliarden gehen. Ruth Seeholzer, zuerst mal mit einem Überblick über das Ausmass.
8: Es sind insgesamt 8 Schwerpunktgebiete, wo die kantonale Dienststelle für Umwelt im Wallis ihre Untersuchungen konzentriert. Sie sind alle schon länger bekannt und alle sind in der Talebene. Es sind alles ehemalige oder nur bestehende Industrieareale. Im Rhonetal hat sich Anfang des 20. Jahrhunderts die Industrie ausbreiten, auch dank der Wasserkraft. Damals ist es vor allem um Chemie- und Alufirmen gegangen. Die alle haben im Laufe der letzten 100 Jahre ihre Spuren hinterlassen. Das sind aber noch nicht alle. Der Kanton Wallis geht davon aus, dass gut 190 weitere Standorte betroffen sind. Bei denen hat es zum Teil schon Auswirkungen auf das Grundwasser gegeben. Seit ein paar Jahren stellt man auch immer eine grössere Belastung mit PFAS im Boden und im Grundwasser fest. PFAS, das sind synthetische Industriechemikalien, die besonders schwer abgebübelt kommen. Unter anderem kommen die auch im Löschschäum vor mit einer Feuerwehre. Darum sind gerade eure Standorte bei grossen Industrieunternehmen stark mit PFAS belastet, weil die Werke alle eigene Feuerwehre haben. Im Wallis sind die Standorte, die am meisten mit PFAS belastet sind, das Areal von der ehemaligen Tamoil-Raffinerie zu Colombey-Mura, dann aber auch das Chemieareal zu Monte, zu Eviona und zu Fisp.
5: Während man bei den PFAS-belasteten Standorten jetzt schneller Fürsche macht, geht es mit der Sanierung der Altlastendeponie ein bisschen schleppender voran. Vor allem, weil man im Wallis erst Ende der 1990er Jahre ist dahintergegangen. Ab dann hat man sich um die Sanierung der stillgelegten Industrieareale und vor allem auch um all die Deponien anfangen zu kümmern, wo eben die Industrieunternehmen ihre Produktionsabfälle jahrzehntelang abgelagert haben. Eine sticht besonders raus. Deponie Gamserried im Oberwallis. Nochmal Ruth Seeholzer.
8: Rund 3 Millionen Kubikmeter Abfall lagern da. Teils seit fast einem Jahrhundert. Zum allergrößten Teil Chemieabfall von der Firma Lumzatzfisp. Seit 2011 weiss man offiziell, dass da ziemlich problematische Stoffe lagern. Quecksilber, Anilin, Benzol. Was man aber 2016 festgestellt hat, dass euch krebserregendes Benzidin in der Deponie Gamserried lagert und dass all die giftigen Stoffe mit dem Grundwasser nicht nur versickernd, sondern euch langsam das Rhonetal abtreibend. Seitdem geht es vorwärts mit der Sanierung. Allerdings effektiv angefangen mit den Arbeiten hat man immer noch nicht. Die Lonza hat noch letztes Jahr gesagt, dass man mit dem Bau von einer Dichtwand hier spätestens Mitte Jahr anfangen will. Eine Dichtwand, die verhindern, dass weitere Giftstoffe ins Grundwasser gehen. Auf Nachfrage von SRF hat sich jetzt aber gezeigt, die Bauarbeiten verzögern sich weiterhin. Warum? Dazu hat Lonza keine Stellung nehmen. Nebst der Lonza ist auch der Kanton Wallis zuständig dafür, dass es vorwärts geht mit der Sanierung der Deponie Gamserried. Die Chefin von der Dienststelle für Umwelt vom Kanton Wallis, Christine Schönele-Leubin, sagt, seit 2016 läuft die Zusammenarbeit mit Lonza gut. Und es geht schon vorwärts.
9: Und sie haben ja schon verschiedene Massnahmen umgesetzt. Jetzt hat es ja schon Pumpbrunnen, die sind verstärkt worden. Und auch was Analysen gemacht worden sind und Berichte. Also es läuft schon viel. Natürlich, ja, man kann immer noch ein bisschen schneller. Aber ich glaube, dort ist wirklich auf dem Standort, kann man nicht sagen, dass die Industrie nicht vorwärts machen will.
8: In der kantonalen Dienststelle für Umwelt ist der David Flöss zuständig für die Altlastendeponie und kümmert sich euch um Gamseried. So eine Dichtwandsbühne über 1,6 Kilometer lang und 30 Meter tief in einen verseuchten Boden rein, das sei kein einfaches Unterfangen, sagt David Flöss.
10: Ja, die Hauptschwierigkeit sind jetzt die Arbeiten zu vergeben an ein kompetentes Unternehmen. Und die Baubewilligung hat zahlreiche Auflagen und Bedingungen. Entsprechend müssen auch die Unternehmen sich die Auflagen und Bedingungen berücksichtigen und in ihren Konzepten einarbeiten. Und das braucht einfach Zeit. Und uns ist lieber, dass sie jetzt ordentlich arbeiten, wir ein paar Monate verlieren, als wenn gewisse Etappen übersprungen werden und wir nachher das Problem haben.
8: Nicht ganz der gleichen Meinung wie die kantonalen Dienststellen ist Sonja Oesch von der Oberwalliser Gruppe für Umwelt und Verkehr, OGUV. Zusammen mit weiteren Umweltorganisationen beobachtet und begleitet Sonja Oesch die Sanierungsarbeiten mit der Deponie Gamseried seit Jahren. Zwar seien so eine Dichtwand wirklich keine einfache Sache, aber dass sich die Arbeiten jetzt um nochmal fast ein Jahr verschieben könnten, das versteht sie nicht.
6: Zum immer sich einfach bewusst sein, es ist nicht einfach irgendeine Deponie. Wir haben es hier wirklich mit der geringsten Altlast in der Schweiz zu tun. Da laufen jeden Tag wirklich gefährliche Substanzen, krebserregende Substanzen ins Grundwasser. Also das ist eigentlich eine unzumutbare Situation seit Jahren. Und in diesem Hinblick her finden wir einfach, müssten wir viel, viel schneller reagieren und jetzt wirklich sehr schnell vorwärts machen.
8: Und direkt an die Lohnsache und der Vorwurf von einem Umweltverband, dass das Milliardenunternehmen zu wenig vorwärts machen.
6: Die Lonza, das ist ein Konzern, das Geld ist da und wir sind der Meinung, wenn man mehr finanzielle Ressourcen könnte reingeben könnte, dann könnte man mehr personelle Ressourcen einplanen und dann wäre das natürlich schon etwas, das schneller vom Fleck käme.
8: Noch immer gäbe es euch noch kein Gesamtkonzept für eine Sanierung. Das ein weiterer Vorwurf von einem Umweltverband. Die Oberaufsicht über die Sanierung von Gamseried hat der Kanton Wallis, die Chefin von der Dienststelle für Umwelt, Christine Schönele-Leubin, sagt, sie gebe ihr Bestes, um bei diesen Altlastensanierungen vorwärts zu kommen. Aber die Ressourcen sind begrenzt.
9: Natürlich, wenn wir mehr Personal hätten, könnten wir vielleicht bestimmte Projekte schneller vorantreiben. Aber nichtsdestotrotz habe ich das Personal, das ich habe. Und mit dem tue ich natürlich priorisieren. Oder wo sind die Standorte, die am meisten Aufmerksamkeit brauchen, weil sie eben eine starke Umweltbeeinträchtigung haben. Und auf denen machen wir auch Druck.
8: Wo mache ich Druck, heisst es mit dem Kanton. Nicht genügend Druck, heisst es mit dem Umweltverband.
5: Politisch zuständig für die Altlastendeponien im Wallis ist der Staatsrat Franz Ruppen. Ruth Seeholzer wollte von ihm wissen, was er dazu sagt, dass die Lonza die Arbeiten an der Dichtwand der Deponie Gamseried wieder um ein halbes Jahr verschoben hat.
11: Ja, wir sind natürlich mit der Lonza in engem Kontakt für die Sanierung von der Deponie Gamseried. Wir haben da euch schon Sicherheiten verlangt, Hypotheken, andere Sicherheiten für die künftigen Sanierungskosten zu finanzieren. Selbstverständlich sind wir auch mit der Dichtwand in Kontakt. Das ist technisch nicht ganz einfach. Es hat einen Moment gedauert, bis wir die Baubewilligung hatten. Im Ende 2025. Die Lonza hat bereits Vorbereitungsarbeiten gemacht. Aber es ist nicht ganz einfach. Es ist demnächst wieder eine Sitzung zwischen mir, meiner Dienststelle für Umwelt und der Lonza, worüber das Dossier jetzt diskutieren. Aber selbstverständlich sind wir drinnen und machen Druck.
8: Aber der Kanton Wallis hat ja eigentlich die Aufsichtspflicht und hat er überhaupt irgendwelche Druckmittel auf die Lohnsache? Ich meine, man kann schon sagen, es ist wieder nur noch ein Jahr, ein halbes Jahr später oder so. Das ist ja, das geht ja. Aber es geht einfach immer noch weiter und weiter. Es hängt schon Fähren sollen angefangen, es kommt mit dieser Dichtwand zu bauen. Und weiterhin fließen einfach Giftstoffe zu Wallis, am Brie, zu Ronetal, am Brie. Welche Druckmittel hat der Kanton? Da müsste doch etwas gehen.
11: Die Dichtwand ist ja ein Sicherungsmittel, bevor wir nachher die effektive Sanierung machen. Druckmittel sind natürlich, dass wir zusätzliche Sicherheiten und so weiter können verlangen. Aber wir sind natürlich auch darauf angewiesen, dass der Bauherr die Lonza da vorwärts macht. Und wie gesagt, wir haben Sitzungen, wir haben einen regelmässigen Austausch, insbesondere über die Dienststelle, wo wir natürlich effektiv immer Druck machen, dass so etwas vorwärts geht. Aber das ist nicht so ein einfaches Bauwerk, so eine Dichtwand, Dutzende von Metern in die Tiefe. Es braucht auch die entsprechenden Firmen, die das machen können. Die Lonza hat sich heute verpflichtet, das zu übernehmen, die Kästen und so weiter. Also an dem liegt es nicht. Und die Vorbereitungsarbeiten sind gemacht worden. Es ist effektiv, dass die Lonza als Bauherr jetzt in dem Dossier auch technische Herausforderungen hat, aber da dahinter sind und wir sie, wie gesagt, in engem Austausch, für mit dem Dossier vorwärts zu gehen.
12: Aber es ist nicht so, dass jetzt die Lonza irgendwie, oder dass der Kanton Wallis quasi als Bittsteller davon schweiftreten wird, dass man dankbar sein muss, dass die Lonza überhaupt jetzt die Sanierung an die Hand nimmt, oder? Das ist schon so. Der Kanton Wallis hat da schon gewisse Druckmittel.
11: Selbstverständlich. Im Gegenteil, wir sind da nicht Bittsteller und ersuchen da darum, sondern wir verlangen das. Das ist aber auch im gegenseitigen Einverständnis festgelegt worden, dass man die Variante prüfen und nachher auch entsprechend umsetzen. Und selbstverständlich die wir, wie in anderen Orten auch, im Unterwallis, in Chemiestandorten von Colombe Mura, von Monte, die wir auftreten als derjenige, der verlangt, dass die Umweltprobleme verursacht haben, dass die heute regeln und heute finanzieren.
12: Wie die Dienstchefin, die Zuständige, hat das vorher der Euga gesagt, eigentlich, es wäre schon gäbig, mehr Geld zu haben, mehr Personal in diesem Departement, nicht in dieser Dienststelle, in dieser Zuständigkeit.
11: Das ist ein Haufen Departement, ein Haufen Dienststellen. Wäre das noch gäbig, wenn man mehr Ressourcen hängen, finanzielle und anstellen. Aber man muss mit dem machen, was man zur Verfügung hat, und dann müssen wir Prioritäten setzen.
12: Auch wenn es weiterhin eine gewisse Grundwasservergiftung nimmt, man da damit einfach in Kauf?
11: Wir nehmen das nicht in Kauf. Die in den zuständigen Kommissionen, die Dienststelle für Umwelt natürlich im Rahmen vom Budget und von der Rechnung immer klar darlegen, was die Herausforderungen sind, was neu dazukommt. Aber die ganze PFAS, das bedingt natürlich, dass wir zusätzliche Herausforderungen haben. Zusätzliche Herausforderungen bedeutet, dass wir zusätzliche Mittel müssen haben. Darf verkämpfen. Aber schlussendlich, das ist wie in jedem privaten Haushalt, muss man mit dem Haushalten, die man zur Verfügung hat, was nicht heisst, dass wir das nicht einfordern. Aber wie heisst es so schön, wenn man nicht hat, was man liebt, dann muss man lieben, was man hat. Und dann müssen wir mit dem haushalten, was man zur Verfügung hat.
5: Sagt der Walliser Staatsrat Franz Ruppen. Und jetzt noch zu einem ganz anderen Thema. Deepfakes sind gerade überall in den Schlagzeilen. Mit der deutschen Schauspielerin Colleen Fernandes oder mit Schweizer Influencerinnen, die Opfer wurden. Deepfakes sind Bilder von Personen, die echt aussehen, aber mit Hilfe von künstlicher Intelligenz sind gemacht worden. In diesen Fällen geht es um pornografische Bilder. Jetzt gibt es einen Fall zu Brigg zu reden, wo die Zeitung der Walliser Bote heute darüber hat berichtet. Marielle Gigax.
7: Die Zeitung beschreibt folgende Geschichte. Ein Betreuer im Internat zu Brigg speichert vor 2,5 Jahren Standbilder von einem dann 14-jährigen Mädchen auf seinem Telefon ab. Kurz darauf macht er aus diesen Bildern mit Hilfe einer KI-App Nacktbilder. Die sogenannten Deepfakes speichert er in einem passwortgeschützten Bereich von seinem Nattel ab. Kurz nachdem das Mädchen dann 16 geworden ist, meldet sich der Betreuer bei ihm und schreibt anzügliche Nachrichten. Das Mädchen geht zu einem Experten für Kindesrecht und zeigt ihm die Nachrichten. Der reagiert schnell und informiert die Leitung vom Internat. Das reicht darauf ab, Strafanzeige ein gegen Betreuer. Im Januar von diesem Jahr kommt es dann zum Prozess. Der Mann bekommt ein lebenslanges Tätigkeitsverbot mit Minderjährigen. Weil er das Urteil aber nicht akzeptiert, kommt der Fall vor das Walliser Kantonsgericht, das er neu beurteilen muss. Bis dann gilt die Unschuldsvermutung für einen Mann.
5: Das also die Geschichte von dem Mädchen zu Brigg, der Opfer von Deepfake ist worden. Wir sind darauf aber der Frage nach, wie sich Kinder und Jugendliche vor so etwas schützen.
7: Bei dieser Frage rund um den Schutz muss es immer auch um Medienkompetenz gehen, sagt Godula Lötscher, Professorin für Privatrecht der Universität Basel.
13: Die Aufklärung von Kindern und Jugendlichen in diesem Zusammenhang scheint mir von ganz grosser Bedeutung zu sein. Also die Frage zum Beispiel, habe ich ein Bewusstsein dafür, was ich für Bilder ins Internet lade?
7: Genau so müssten aber auch die Anbieter von so Plattformen in Pflicht genommen und reguliert werden, findet sie.
13: Ja, ich meine, die Entwicklungen zeigen, dass es wichtig ist, dass wir Regulierungen haben in diesem Bereich, die Klarheit schaffen für die Anbieter und Sicherheit für die Bevölkerung schlussendlich.
7: Und in diesem Zusammenhang ist es der Privatrechtsprofessorin Godula Lötscher wichtig, noch zu sagen?
13: Ich finde, es geht auch um ein Bewusstsein für Recht und Unrecht. Es ist kein Spiel, mit einem Bild von jemand anderem zu spielen und das einmal so zu generieren. Sondern man greift unheimlich stark ein in die Privatsphäre von dieser anderen Person. Auch wenn man damit etwas Neues herstellt, weil es einfach so unglaublich täuschend echt nachher aussieht. Und wo man da könnte helfen mit so einer Regulierung, wäre tatsächlich damit, dass man so eine Kennzeichnung hat, wenigstens davon, dass das nicht ein echtes Bild ist. Das würde sicher den Schutz verstärken von der betroffenen Person.
7: Der Schutz vor eben so Bildern, die mit Hilfe von künstlicher Intelligenz gemacht wurden. Das sind die Einschätzungen von Privatrechtsprofessorin Godula Lötscher.
5: Heute hat man können meinen, es sei noch April. Von Regenschirm bis Sonnenbrille und Windjacke hat es heute alles gebraucht. Ob es so weitergeht, der Jürg Zog von SRF Meteo.
14: In der Nacht ist es zum Teil klar, der Zug kühlt zu 5 bis 1 Grad ab. Man muss an vielen Orten mit Bodenfrost rechnen, darum sollte man empfindliche Pflanzen wieder schützen. Morgen erwartet uns ein freundliches Gemisch aus Sonne und ein paar Wolken. Im Jura und im Mittelland hat es am Mittag und am Nachmittag zwischen die auch mal ein paar dicke Wolken, vereinzelt kann so kurz nass werden. Temperaturen steigen im Rhonetal auf 19 Grad, im Mittelland hat es 16 und auf 2000 Meter 3 Grad. Der Südwestwind frischt auf, ab dem Nachmittag sind die Böen im Flachland stark und auf den Bergen stürmisch. An der Auffahrt ist es dann wechselhaft und windig. Mal scheint die Sonne, dann bringen dunkle Wolken wieder Regengüsse. Lokal kann so Blitz und Donner geben und oberhalb von 1100 bis 1600 Meter kann es sogar schneien. Dazu ist es kühl mit 12 Grad in Bern und 15 Grad in Brieg.
5: Das war das Regionaljournal Bern-Freiburg-Wallis. Die Sendung zusammengestellt hat Marielle Gigax. Am Mikrofon verabschiedet sich Katharina Schwab.
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19: Guten Abend, ich begrüße Sie zur Tagesschau. Dass es kein Heimspiel wird, muss Bundeskanzler Merz klar gewesen sein, bevor er heute auf dem Bundeskongress des Deutschen Gewerkschaftsbundes gesprochen hat. Merz warb dort für eine weitreichende Reform des Sozialstaates und erntete Buhrufe und Pfiffe. Arbeitsministerin Baas von der SPD sprach ebenfalls vor den Delegierten, setzte aber andere Akzente. Sie sagte zu, trotz nötiger Reformen gegen Sozialabbau zu kämpfen und bekam, anders als Merz, Beifall.
20: Zur Begrüßung noch höflicher Applaus für den Kanzler. Dann aber während seiner Rede offener Unmut über die Reformpläne der Bundesregierung bei Sozialleistungen, Pflege und Gesundheitswesen, Arbeitszeiten und Renten.
21: Das alles ist keine Bösartigkeit von mir oder von der Bundesregierung. Ja, meine Damen und Herren, das ist Demografie und Mathematik.
20: Da ist die Stimmung kurzzeitig im Keller. Die Gewerkschafter fürchten, die Reformen gingen einseitig zu Lasten der Arbeitnehmer. Merz versucht, sie auf seinen Reformkurs einzuschwören.
21: Diese Reformvorhaben sind keine Bedrohung, sondern sie sind eine große Chance. Sie sind eine große Chance, meine Damen und Herren.
0: Meine Frage ist eigentlich nur, glaubt er das wirklich, was er da sagt?
1: Empathielos. Mehr kann ich dazu nicht sagen.
20: Zentrales Reizthema für die Gewerkschafter, der 8-Stunden-Arbeitstag. Er dürfe nicht abgeräumt werden für einen flexibleren Umgang mit der Wochenarbeitszeit, wie von der Koalition geplant.
22: Das Arbeitszeitgesetz ist ein reines Schutzgesetz. Flexibilität stellen wir durch Tarifverträge und Betriebsvereinbarungen her. Wenn ich aber diesen Schutz nicht habe und das Gesetz fällt, dann wird das zur Folge haben, dass viele Beschäftigte nur noch dem Weisungsrecht des Arbeitgebers unterworfen sind und willkürlich bis zu 13 Stunden am Tag Anwesenheit sicherstellen müssen. Das geht so nicht.
20: Man sei offen für zukunftsfähige Konzepte, so Fahimi, um Arbeitsplätze zu sichern, doch nicht auf Kosten der Beschäftigten. Anders dann der Empfang für Arbeitsministerin Baas von der SPD. Sie trifft den Ton der Gewerkschafter schon eher. Sie werde, so Baas, trotz harter Diskussionen in der Koalition weiter für die Arbeitnehmerrechte kämpfen.
23: Für mich ist vollkommen klar, man erreicht kein Wirtschaftswachstum, indem man Beschäftigte schlechter schützt oder wie Zitronen auspresst. Im Gegenteil.
20: Ob Baas ihre Versprechen aber halten kann, unklar. Schließlich muss auch sie die Reformpläne der Bundesregierung mittragen.
19: Und am Abend ging es für die Bundesregierung gleich weiter mit den Reformdebatten, und zwar beim Koalitionsausschuss im Kanzleramt. Die Spitzen von CDU, CSU und SPD beraten zur Stunde unter anderem darüber, wie die Einkommenssteuer und das Rentensystem verändert werden sollen und wie die Regierung mit der angespannten Haushaltslage umgehen will. Zuletzt lagen die Parteien inhaltlich weit auseinander. Markus Preis in Berlin, was will die Koalition heute besser machen als beim vergangenen Koalitionsausschuss?
24: Ja, zum einen heißt die Devise keine Schnellschüsse mehr, und zum anderen wird man sich überlegen, wie man mehr Akzeptanz für das, was man sich da am Abend und in der Nacht jeweils überlegt, dann eben auch am nächsten Morgen noch hat. Die letzten Wochen waren da für diese Regierung ernüchternd. Wir haben gesehen, dass die 1.000 Euro Entlastungsprämie von den Ministerpräsidenten dann abgelehnt wurde. Wir haben den Bundeskanzler heute gesehen, der mit seinen Vorstellungen Buhrufe und Pfiffe erntete. Vor einiger Zeit wurde die Arbeitsministerin Bärbel Baas bei den Arbeitgebern verlacht. Also man überlegt, wie kriegt man außerhalb des Koalitionsausschusses mehr Akzeptanz. Und eine Idee ist, zum Beispiel stärker die Ministerpräsidenten einzubinden oder eben auch die Arbeitgeber und die Gewerkschaften, bevor man Entscheidungen präsentiert.
19: Welches Thema wird denn inhaltlich am stärksten diskutiert?
24: Ich denke, das wird heute Abend vor allen Dingen die Reform der Einkommensteuer sein. Die Regierung hat ja angekündigt, dass sie kleinere und mittlere Einkommen bis 3.000, 4.000 Euro entlasten will. Das kostet richtig viel Geld. Die Rede ist von 10 bis 20 Milliarden Euro. Und man wird heute Abend überlegen, wozu sind wir denn bereit, um das gegen zu finanzieren? Wollen wir eine höhere Reichensteuer doch machen oder vielleicht eine Mehrwertsteueranhebung? Ein Punkt, der heute in die Debatte gekommen ist, ist von Jens Spahn, Unionsfraktionschef, der hat gesagt, statt Einzelmaßnahmen zu diskutieren, 5% pauschal die Subventionen in Deutschland kürzen. Das würde 3 bis 4 Milliarden Euro bringen. Der Finanzminister ist auf jeden Fall aufgeschlossen.
19: Vielen Dank, Markus Preis in Berlin. Während über Neuregelungen bei Steuern und Rente noch heftig diskutiert wird, liegt die Gesundheitsreform schon auf dem Tisch. Und die kommt bei den Medizinern nicht gut an. Gesundheitsministerin Warken musste sich heute beim Ärztetag in Hannover heftige Kritik anhören und ihr Sparpaket verteidigen. Ärztepräsident Reinhardt forderte die CDU-Politikerin auf, das Ganze zu verschieben, um gemeinsam tragfähige Lösungen zu finden. Mit dieser Forderung ist er nicht allein.
25: Auf das Sparpaket der Bundesgesundheitsministerin ist dieser hannoversche Lungenfacharzt nicht gut zu sprechen.
26: Zuerst ärgert es mich, dass wir überhaupt keine Möglichkeit haben des Dialogs. Wir können gar nicht mitsprechen, wir können gar nicht mitgestalten. Uns wird das aufgetischt und wir haben es umzusetzen. Und wir sehen halt einfach, dass dieses Vorgehen uns im hohen Maße finanziell an die Grenze bringen wird.
25: Der Mediziner rechnet künftig mit bis zu 20% weniger Honorar. Bislang bekam er eine Sondervergütung für Akutpatienten, denen er Termine freihielt. Auf Vermittlung des Hausarztes oder über die Notfallnummer 116 117. Das soll jetzt wegfallen. Er befürchtet, Personal entlassen zu müssen. Sorgen und Kritik, mit denen der Ärztepräsident wenige Kilometer entfernt am Vormittag die Gesundheitsministerin konfrontiert. Das Gesetz werde im Eiltempo durchgeboxt, zu Lasten der Ärzte.
2: Eine so ambitionierte Aufgabe kann man nicht einfach durchs Parlament durchdrücken.
25: Die Ministerin will vor allem verhindern, dass die Kassenbeiträge durch die Decke gehen. Sie sagt, die Sonderhonorare für Akutpatienten hätten nicht zu einer besseren Versorgung geführt. Und an der Reform führe kein Weg vorbei.
3: Das ist keine Reform, die man sich als Gesundheitsministerin wünscht. Aber sie ist eben notwendig. Wir können nicht weiter so machen, denn weiter so geht nicht. Wir können nicht alles, was im System nicht gut läuft, immer mit weiter Geld lösen.
25: In dieser Praxis können akute Fälle vermutlich bald nicht mehr abgedeckt werden, weil sie nicht bezahlt werden. Bis zur Sommerpause soll das Gesetz verabschiedet sein. Aus Sicht der Bundesregierung die mutigste Reform seit Jahrzehnten. Für Ärzte wie ihn eine Zumutung.
19: Und wir bleiben beim Thema Gesundheit. Immer wieder fehlen in Apotheken wichtige Medikamente wie Antibiotika, Asthma-Sprays oder Fiebersaft. In Deutschland betreffen die Lieferengpässe derzeit knapp 540 Medikamente. Die EU will die Versorgung verbessern. Künftig sollen Unternehmen gefördert werden, die unverzichtbare Arzneimittel in der EU produzieren. Damit soll Europa unabhängiger werden von asiatischen Lieferanten. Immer mehr deutsche Unternehmen, Verwaltungen und Organisationen werden Opfer von Internetkriminalität. Das berichtet das Bundeskriminalamt. In seinem Lagebild Cybercrime verzeichnet das BKA mehr als 330.000 digitale Angriffe im vergangenen Jahr. Mal werden Internetseiten mit Anfragen überflutet und lahmgelegt, mal schleusen die Täter die Betrugssoftware ein und fordern Lösegeld. Die Schäden sind immens.
6: Am Berliner Flughafen BER herrscht im September Chaos. Das Einchecken per Computer geht nicht mehr. Tickets müssen von Hand ausgestellt werden. Lösegelderpresser hatten das IT-System mit einem Schadprogramm blockiert. Ransomware-Attacken nennt man das. Und die, so zeigt der Bundesinnenminister, steigen bedrohlich. Im vergangenen Jahr um 10%.
8: Nach den USA, Kanada ist Deutschland auf der Rangliste an Top 3, was die Angriffsziele anbelangt. Cyberkriminalität ist eine der größten Herausforderungen für die öffentliche Sicherheit in Deutschland.
6: Rund 334.000 Cybercrime-Fälle zählte das Bundeskriminalamt 2025. Davon wurden rund 208.000 aus dem Ausland oder von unbekannten Tatorten aus begangen. Geschätzter Schaden für die deutsche Wirtschaft 202 Milliarden Euro. Künstliche Intelligenz macht es Tätern immer leichter, ob beim Programmieren oder Tarnen. Zur Abwehr fordern die Ermittler mehr Befugnisse, damit sie zum Beispiel die Infrastruktur von Angreifern stören und zerstören dürfen.
9: Wir haben sie eben nicht die Befugnis, hier im Bereich Gefahrenabwehr tätig zu werden. Um es mal bösartig zu sagen, wir müssen abwarten, bis das Kind in den Brunnen gefallen ist, bevor wir dann tatsächlich aktiv werden können.
6: Aktive Cyberabwehr will auch der Innenminister für die Behörden. Ein Gesetz dafür solle die Regierung noch im Mai beschließen. Dobrindt mahnt aber auch die Unternehmen zur Aufmerksamkeit beim IT-Schutz. Die Attacke auf dem Berliner Flughafen zeigt, kritische Infrastruktur ist immer nur so sicher wie der am schlechtesten geschützte Teilbereich. In dem Fall war es wohl nicht die IT des Flughafens, sondern offenbar eine veraltete Software beim Check-in.
19: Benzin und Diesel weit über 2 Euro pro Liter. Die Preise an den Tankstellen haben die Inflation in Deutschland wieder angeheizt. Wie das Statistische Bundesamt mitteilt, lag sie im April bei 2,9%. Das ist der höchste Wert seit Januar 2024. Kraftstoffe verteuerten sich gegenüber dem Vorjahresmonat um 26,2%. Dienstleistungen wurden im Schnitt 2,8% teurer und Nahrungsmittel 1,2%. Und wir gehen ins Ausland. Trotz massiver Kritik aus den eigenen Reihen lehnt Großbritanniens Premierminister Starmer einen Rücktritt weiterhin ab. Bei einer Kabinettssitzung sagte er, das Land erwarte, dass weiter regiert werde und dies mache er. Die Labour-Partei musste bei den Kommunal- und Regionalwahlen vergangene Woche große Verluste hinnehmen. Seither brodelt es in der Partei. Mareike Aden in London. Keir Starmer will Premierminister bleiben. Wie stehen denn seine Chancen?
5: Herr Keir Starmer, der hat am Morgen hier in der Nummer 10 Downing Street einen Basta-Ich-Bleibe-Auftritt hingelegt. Und obwohl es danach weitere Rücktritte aus Protest gegen ihn gab, da kommt ihm jetzt ein Umstand zugute. Die Labour-Partei, die hat nämlich keinen schnellen Mechanismus, einen Parteichef und damit Premierminister schnell loszuwerden. 20% der Labour-Abgeordneten, in diesem Fall 81 Parlamentarier, die müssten sich öffentlich und geschlossen hinter einen Herausforderer stellen. Und dann erst würde die Parteibasis befragt werden. Und im Moment hat sich noch kein Herausforderer aus der Deckung gewagt. Keir Starmer, der setzt offenbar darauf, dass das Partei, aber auch das Land vielleicht sich doch nicht am Ende des Tages auf ein neues Abenteuer so schnell einlassen möchte, sondern auch in unsicheren Zeiten global lieber noch mal auf Stabilität setzt. Aber die Krise ist nicht ausgestanden und Keir Starmers Autorität, die leidet durch diese Zitterpartie natürlich weiter.
19: Vielen Dank, Mareike Aden in London. In Cannes werden in diesen Minuten die 79. Filmfestspiele eröffnet. Unter den 22 Beiträgen im Wettbewerb um die Goldene Palme sind auch drei deutschsprachige. Bevor es später am Abend mit dem Eröffnungsfilm The Electric Kiss richtig losgeht, sorgt die Crème de la Crème der internationalen Filmwelt für Glamour auf dem roten Teppich.
7: Es ist nicht nur ein Fest für die Kinowelt, es ist das gesellschaftliche Ereignis in Frankreich. 22 Filme hat die Jury des Filmfestivals in Cannes zur Auswahl für die Goldene Palme. In diesem Jahr wird sie angeführt von Regisseur Park Chan-wook aus Südkorea. Demi Moore ist das wohl prominenteste Mitglied. Peter Jackson, Regisseur der legendären Trilogie Herr der Ringe, erhält heute Abend den Ehrenpreis für sein Lebenswerk. Erfahrene Fans haben schon am Morgen die Plätze gesichert, um wenigstens einen Blick auf ihre Stars zu erhaschen. Ich habe sogar mal ein Selfie mit Robert De Niro bekommen. War nicht einfach, aber die merken, wie verrückt ich darauf bin. Auf dem roten Teppich werden in diesem Jahr weniger US-Stars zu sehen sein. Dafür sind asiatische und europäische Kinoproduktionen umso präsenter. Ungewöhnlich stark vertreten dabei Deutschland. Stars wie Sandra Hüller werden in Cannes erwartet. Die deutsche Regisseurin Valeska Griesebach ist mit ihrem Film Das geträumte Abenteuer im Rennen. Der künstlerische Leiter Thierry Frémaux hofft, dass sein Festival nicht, wie zuletzt die Berlinale, von politischen Kontroversen überschattet wird. Die Welt und das Verhältnis der Staaten untereinander, das ist gerade alles in einer sehr zerbrechlichen Verfassung. Da müssen wir nicht noch mehr Verunsicherung hinzufügen. An wen die Goldene Palme geht, entscheidet die Jury am 23. Mai. Bis dahin haben die Fans in Cannes noch die Chance, ihre Stars wenigstens einmal ganz kurz zu sehen.
19: Und nun die Wettervorhersage für morgen Mittwoch, den 13. Mai.
10: Tiefdruckgebiete beherrschen unser Wetter bis zum Wochenende. Dabei ist und bleibt es für die Jahreszeit viel zu kühl. In der Nacht regnet oder schauert es vom Norden bis in die Mitte ab und an. Zum Morgen lockert es von Nordwesten häufiger auf. Morgen am Tag verbreitet Schauer und ein paar Gewitter, im Norden ab und an Sonne, südlich der Donau sowie im äußersten Norden scheint sie für längere Zeit. In der Nacht plus 8 bis minus 2 Grad, am Tag 10 Grad in den Mittelgebirgen, 17 Grad im Chiemgau. Die Aussichten. Am Donnerstag zum Teil kräftige Schauer sowie einzelne Gewitter, auch am Freitag wieder Schauer und Gewitter, vor allem im Norden auch längere freundliche Phasen. Am Samstag neben Schauern häufiger Sonne Richtung Alpen Regen, in den Höhenlagen dort Schnee.
19: In den Tagesthemen um 22.15 Uhr mit Jesse Wellmer schauen wir uns an, wer genau sich in London bereits gegen Keir Starmer in Stellung bringt. Und wir sind mittendrin im thüringischen Apolda, wo Modestudenten die lange Textiltradition der Stadt wiederbeleben. Ich wünsche Ihnen noch einen schönen Abend.

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2: Mit Franz Renner, guten Abend. Das Pflegegeld wird im kommenden Jahr um die Teuerungsrate erhöht. Die EU-Kommission hat erstmals Vertreter der afghanischen Taliban nach Brüssel eingeladen. Der britische Regierungschef Keir Starmer will trotz steigendem Druck aus der eigenen Partei im Amt bleiben. Und 7 Jahre nach dem Mafia-Mord in der Wiener Innenstadt haben österreichische Zielfahnder den mutmaßlichen Mörder in Italien gefasst. Kurzer Blick aufs Wetter. Morgen wird es wieder sonniger und wärmer. Wohl nicht zufällig am heutigen Internationalen Tag der Pflege verkündet die Regierung die gute Nachricht für die rund 500.000 Bezieherinnen und Bezieher von Pflegegeld. Anders nämlich als etwa die Familienbeihilfe wird das Pflegegeld im kommenden Jahr valorisiert, also um die Teuerungsrate erhöht. Mehr von Katja Adhofer.
3: Mehr Geld trotz des allgemeinen Spardrucks auch im kommenden Jahr. Das gilt jetzt nicht nur für Landwirtschaftsförderungen, etwa wie den Agrardiesel, der ja Budgetnöte hin oder her wieder eingeführt wird, sondern auch für das Pflegegeld. Sozialministerin Corinna Schumann von der SPÖ.
4: Wir sind jetzt in den Verhandlungen, wie wir das Budget aufstellen, aber gleichzeitig war uns klar, es braucht Offensivmaßnahmen und eine der Offensivmaßnahmen ist auch die Valorisierung des Pflegegelds mit 3,3%.
3: Das Pflegegeld wird damit auch 2027 wertgesichert, also um die durchschnittliche Teuerungsrate erhöht.
4: Das ist ein ganz, ganz wichtiger Schritt, weil wir brauchen das in der Pflege, wir brauchen das für die Menschen, die pflegebedürftig sind, für Menschen mit Behinderungen. Und ich bin sehr froh, dass trotz des Sparbudgets das gelungen ist.
3: 120 Millionen Euro sind dafür im kommenden Budget vorgesehen.
2: Weiter nach Brüssel. Die EU-Kommission plant erstmals Vertreter der fundamentalistisch-islamistischen Taliban aus Afghanistan zu Gesprächen nach Brüssel einzuladen. Eine Anerkennung des Taliban-Regimes soll das laut EU nicht bedeuten. In den Gesprächen wird es um die Abschiebung von Asylwerbern nach Afghanistan gehen. Aus Brüssel berichtet Tim Kupal.
5: Ein genauer Termin für das Treffen steht noch nicht fest, aber EU-Kommissionssprecher Markus Lammer bestätigt, die EU-Kommission habe sich brieflich nach der Verfügbarkeit von Vertretern der de facto Regierung von Afghanistan erkundigt. Das sei auf den Wunsch von 20 Mitgliedstaaten erfolgt, ein Folgetreffen auf technischer Ebene nach einem Treffen im Jänner in Kabul.
6: So, this would be a follow-up meeting.
5: Es gehe vor allem um Abschiebungen von abgelehnten Asylwerbern, die ein Sicherheitsrisiko innerhalb der EU darstellen würden.
6: Who pose a security threat.
5: Westliche Länder weigern sich, die Taliban-Regierung islamistischer Kämpfer anzuerkennen, die vor 5 Jahren in Afghanistan wieder an die Macht gekommen ist.
6: This does not by any means constitute a recognition.
5: Das Treffen bedeutet keinesfalls eine Anerkennung der Taliban-Regierung, betont Kommissionssprecher Lammert nachdrücklich.
2: Weiter nach London, wo Premierminister Keir Starmer bildhaft ausgedrückt zwar wackelt, aber noch nicht gefallen ist. Er will nach dem Debakel bei den Lokal- und Regionalwahlen im Amt bleiben. Aus seiner Labour-Partei kommen aber immer mehr Stimmen, die ihm den Rücktritt nahelegen. Ernst Kernmeier berichtet.
7: Was der britische Premierminister Keir Starmer nicht macht, haben heute 3 Staatssekretärinnen getan. Sie werden die Regierung verlassen. Keine Schwergewichte, aber doch ein starkes Signal für die wachsende Unzufriedenheit mit dem Premier. Es würden Taten zählen, nicht Worte, betont eine in ihrem Rücktrittsschreiben. Das Land erwarte, dass die Regierung ihre Arbeit fortsetze, lässt Starmer dagegen mitteilen. Sein Arbeitsminister Pat McFadden sagt das nach einer Kabinettssitzung den wartenden Journalisten in die Mikrofone.
8: Prime Minister is going to continue with his job, as the public will expect him to do.
7: Seit der Niederlage bei den Lokalwahlen letzte Woche, bei der die regierende Labour-Partei vor allem an die rechte Reform UK verloren hat, reißt die Kritik an Starmer nicht ab. Mögliche Gegenkandidaten haben sich bisher aber nicht offen positioniert.
2: Zurück nach Wien in die weltberühmte Hofreitschule. Da haben sich die Vorwürfe gegen den ehemaligen Geschäftsführer Alfred Hudler in Luft aufgelöst. Er war im Vorjahr vom Landwirtschaftsministerium wegen des Verdachts der Untreue angezeigt und danach entlassen worden. Die Ermittlungen haben laut Staatsanwaltschaft aber kein strafbares Verhalten ergeben. Informationen von Beate Tomasowitsch.
0: Die Vorwürfe waren massiv. Alfred Hudler soll als Geschäftsführer der Hofreitschule Familienurlaube als Dienstreisen deklariert haben. Diese Ermittlungen wurden bereits im Jänner eingestellt. Die Ermittlungen um fehlende Rechnungen betreffend der Basiszuwendungen an die Hofreitschule hat die Staatsanwaltschaft nun ebenfalls eingestellt. Hudlers Anwalt Norbert Wess:
9: Der Reputationsschaden, der ursprünglich dadurch entstanden ist, ist natürlich groß. Aber wir sind natürlich sehr, sehr froh über das Ergebnis. Ein erster wichtiger Schritt, wenn es eben um die Wiederherstellung seiner Reputation geht.
0: Der ehemalige Geschäftsführer klagt gegen seine Entlassung. Sein Vertrag wäre noch bis Ende 2027 gelaufen. Aus dem Landwirtschaftsministerium heißt es heute dazu, dass diese arbeitsrechtlichen Aspekte von der Einstellung des Ermittlungsverfahrens nicht betroffen seien. Weitere zivilrechtliche Schadenersatzansprüche werden geprüft.
2: Und noch einmal Wien. Um einen tatsächlichen Tatort geht es jetzt. 7 Jahre nach einem mutmaßlichen Mafiamord in der Innenstadt konnte der Tatverdächtige von österreichischen Zielfahndern in Italien ausfindig gemacht und von einer Spezialeinheit verhaftet werden. Werner Trinker berichtet.
10: Die Schüsse fallen am 21. Dezember 2018 am Logeck in der Mittagszeit. Viele Passanten vermuten einen Terroranschlag und bringen sich in Sicherheit. Trotz des prominenten Ortes direkt in der Innenstadt, Kameraüberwachung und zahlreichen Zeugen kann der Täter vorerst nicht ausgeforscht werden. Im Tumult gelingt es ihm, unerkannt zu fliehen. Bei dem Angriff wird ein 32-jähriger Angehöriger eines montenegrinischen Mafia- und Drogenclans regelrecht hingerichtet. Sein 23-jähriger Begleiter schwer verletzt. Jetzt, nach über 7 Jahren, ist es gelungen, den mutmaßlichen Täter auszuforschen. Er ist in Italien in Rimini von Zielfahndern festgenommen worden. Hintergrund des Mordanschlags in Wien dürfte eine jahrelange blutige Fehde zwischen zwei montenegrinischen Drogenclans sein. Im Zuge dieser Auseinandersetzungen sollen bereits Dutzende Personen ums Leben gekommen sein.
2: Weitere aktuelle Meldungen hat jetzt noch Andreas Lechner.
11: Schon demnächst wird Einkaufen im Internet teurer. Im Onlinehandel kommen nämlich Paketabgaben sowohl in Österreich als auch EU-weit, die wohl die Konsumenten übernehmen müssen. Das heißt, wer ab Sommer etwa ein Paket aus China bei einem Großhändler bestellt, für den werden Pakete ab Juli bzw. ab November um insgesamt rund 7 Euro teurer. Wer bei einem Großhändler in Österreich bestellt, für den fallen 2 Euro Paketabgabe an. Doch wer direkt bei kleineren Händlern in Österreich einkauft, der zahlt keine Abgabe. In den USA ist die Inflation auf ein 3-Jahres-Hoch gestiegen. Laut Arbeitsministerium in Washington haben die Verbraucherpreise im April um 3,8% im Vergleich zum April vor einem Jahr zugelegt. Die Inflation ist damit so hoch wie zuletzt im Mai 2023. Hauptgrund sind die durch den Iran-Krieg stark gestiegenen Öl- und Gaspreise. Die Türkei hat nach 12 Jahren einen ihrer Grenzübergänge nach Syrien wieder für den zivilen Reiseverkehr geöffnet. Laut staatlicher Nachrichtenagentur Anadolu ist die Aus- und Einreise mit einem Reisepass nun über den Checkpoint Akçakale im Südosten des Landes wieder möglich. Der Grenzübergang ist 2014 aufgrund des damaligen Bürgerkrieges in Syrien für den zivilen Verkehr geschlossen worden. Am Landesgericht Wiener Neustadt in Niederösterreich ist heute der Prozess gegen jenen jungen Mann fortgesetzt worden, der im August 2024 einen Terroranschlag auf ein Taylor Swift-Konzert im Ernst-Happel-Stadion in Wien geplant haben soll. Er wollte sich so stark wie möglich bewaffnen, damit er groß rauskomme, sagte der 21-Jährige heute zu seinen Anschlagsplänen. Bei den Fans von Taylor Swift hat sich der Mann heute entschuldigt. Im Falle einer Verurteilung drohen dem Angeklagten bis zu 20 Jahre Haft. Am 28. Mai könnte ein Urteil gefällt werden.
2: Wie das Wetter wird, weiß Gerald Holzinger.
12: Pünktlich zum Beginn der Eisheiligen hat sich heute im ganzen Land sehr kühle Luft breit gemacht. Schneeflocken haben es bis unter 800 Meter Höhe geschafft und in der kommenden Nacht besteht in einigen Regionen Frostgefahr. Vorübergehend wird jetzt ein Zwischenhochwetter wirksam. Damit werden die Schauer am Abend immer weniger. In der Nacht klart es vermehrt auf, der Wind lässt überall nach und es wird kalt, vor allem in vielen Alpentälern sowie im Mühl- und Waldviertel sogar frostig. Der morgige Mittwoch wird der sonnigste Tag der restlichen Woche. Und bei auflebendem Wind aus Süd bis West steigen die Temperaturen immerhin auf 11 bis 19 Grad. Am Feiertag kommen dann von Westen die nächsten Regenwolken.
2: Das war's aufs Erste. Um 18 Uhr melden wir uns mit weiteren ausführlichen Informationen wieder. Bis dahin verabschiedet sich Franz Renner.

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1: Im Studio Philipp Rösler. Schönen guten Tag. Kein neuer Anlauf für die 1.000 Euro Entlastungsprämie. Das Ganze wird nicht weiter verfolgt, heißt es von der Union. Die Prämie war in den Bundesländern und in der Wirtschaft auf massive Kritik gestoßen und auch vom Bundesrat ausgebremst worden. Union und SPD wollen jetzt vor der Sommerpause Entscheidungen zu Reformen treffen. Der Politikwissenschaftler Albrecht von Lucke sagte bei NTV.
2: Wenn jetzt nicht Pakete auf den Weg gebracht werden, die gemeinsam festgezurrt werden, auch klug konzipiert, langfristig, dass dann diese Koalition scheitern wird. Das hat die Koalition vielleicht begriffen. Und insofern sehe ich darin, dass gestern nicht wieder Kurzfristiges vereinbart wurde, nicht das schlechteste Zeichen.
1: Die Bundesregierung hat das neue Heizungsgesetz auf den Weg gebracht. Öl- und Gasheizungen sollen langfristig weiter genutzt und eingebaut werden dürfen. Union und SPD wollen Hausbesitzern damit mehr Freiheit geben. Kritiker sehen allerdings Nachteile für den Klimaschutz. Weiterer Beschluss: Täter sollen härter bestraft werden, wenn sie bei Raub oder Vergewaltigung K.O.-Tropfen einsetzen. Der Bundestag muss beiden Gesetzen noch zustimmen. Cem Özdemir von den Grünen ist neuer Ministerpräsident von Baden-Württemberg. Bei der geheimen Wahl im Landtag haben allerdings nur 93 der insgesamt 112 Abgeordneten der grün-schwarzen Koalition für ihn gestimmt. 34 Stimmen entfielen auf CDU-Landeschef Manuel Hagel, der seine Kandidatur aber schon im Vorfeld abgelehnt hatte. Auch wenn das Wetter noch nicht überall mitspielt, die Badesaison in Deutschland startet langsam. Die Deutsche Lebensrettungsgesellschaft mahnt zur Vorsicht, weil kaltes Wasser und Leichtsinn schnell gefährlich werden können. Wichtig deshalb, nur an sicheren Badestellen und niemals betrunken schwimmen gehen. DLRG-Präsidentin Ute Vogt zieht außerdem Bilanz zum vergangenen Jahr.
3: Es war ein intensives Jahr für die DLRG und wir haben 1.154 Menschen das Leben gerettet. Es waren, wenn Sie es zusammenrechnen, 51.000 Ehrenamtliche im Einsatz. Ein großes Engagement, finde ich.
1: Die neuen Milka-Tafeln mit nur 90 Gramm dürfen nicht so verkauft werden. Das hat das Landgericht Bremen entschieden. Denn die Verpackung sieht fast genauso aus wie früher bei der 100-Gramm-Tafel. Das Gericht sagt, weil die Tafel gleichzeitig teurer geworden ist, werden Verbraucher getäuscht.
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4: Viele Wolken sind gerade am Himmel und dazu ist es in vielen Ecken immer mal nass. Später kommen eher Schauer runter und ab und zu kracht auch ein Gewitter mit Sturmböen. Die Höchstwerte landen heute bei 11 bis 17 Grad. Morgen geht's wechselnd wolkig weiter. Immer wieder Schauer und Gewitter, maximal 10 bis 16 Grad.
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Steven Lloyd mit Hey Hey Sophia. Herzlich willkommen zu einer weiteren Ausgabe von meinem zweistündigen Musikprogramm. Ich hoffe, ihr habt wieder Spass dran und wir machen gerade weiter mit Roland Rebel, Der eigene Weg, Alessia Spring, Ocean Ace, Andreas Frey mit Ikonen, Die Capris mit Heartbreak Lady und Wendy Mitchell, Hunger nach mehr.

Maria Reika mit Buenas Noches, Senor. Und Nick macht weiter mit Wenn andere Nacht schlafen. Steffen Jürgens, 20 Jahre später. Silvia Stern, Heute will ich nicht mehr vernünftig sein. Und Ted Herold und Susanne Kent mit Schöne Frauen sind jeden Euro wert.

Ernie Beats Band mit Beat Your Drum haben wir gehört. Und Amicas machen weiter mit italienischer Wein. The Party Boys mit Corina. Saskia Lapin, weil sich was bewegt. Nadine Norell, ich wollte dich nicht brauchen. Selina Noir, Rosen weinen leise.

Und wie wir vorher gerade beim Thema Rosen waren, habe ich auch noch einen Song von mir, Abglo. Auch Rosen haben nicht nur Dornen, von Rolf Wegmann. Und Hanna macht wieder mit Ich möchte mit dir fliegen, Bells und Dolly Parton, Son of Jolene, Kimi Bedler, My Grass is Blue, Whitney Rose, You're Gonna Get Lonely, Christina Lindberg, Two Trucking Cowboys,

Nicole Conroing mit «Ich bin heute Nacht nicht allein». Und mitmacht Frank Lucas, total verknallt. Adriana, Männer, Männer. Susan, Christine, durch die Nacht. Eric Tobit und DJ Julia, mich legst du nicht mehr rein. Und Classics mit «Sunshine Baby».

Cementala Porta und Act Naturally. Und in der Macht Sonja Liebing, Komm und Hus, Schlager Twins, Wir lieben Berlin, Tom Mattis, Merci pour toi, Marc Lorenz, Liebe ist wie ein herrlicher Song und Lisa Heider, Was hast du bloß mit mir gemacht?

Und da sind wir auch schon wieder am Ende meiner heutigen zweistündigen Sendung. Ich bedanke mich fürs Zuhören, wünsche eine gute Zeit, bis gleich wieder, euer Rolf Wegmann.

Edwina, der Puter mit «Geh nicht heute Nacht». Herzlich willkommen zu einer weiteren Ausgabe von meinem zweistündigen Musikmix. Ich hoffe, ihr habt Spass dran und wir machen gerade weiter mit Anna Steinhardt, «Zärtliche Versuchung», Alex Reichinger, «Wir leben den Traum», Joe im Winkelried, «Wo das Glück die Sehnsucht stillt» und Kerstin Collien, «Es ist Sommer» und Martin Jones mit Radio One.

Sieht mexikanisch aus mit dem Viktor Baum, haben wir gehört. Und Franz Börder macht weiter mit Wir trinken Eierlikör. Markus Novak, Einmal Hölle und zurück. Bier André, Der Sommer bleibt für immer. Garo Best, Wir tanzen durch die Nacht. Und Damiano Maiolini, Herz aus Gold. Wir

Und Goethheimer, Markus Faber, mit Die Liebe braucht Träume. Und weitermachen, Classics in Yucatan, Dead Man Cadillac, I'm Losing My Love, Sweet Shay, 7-2, Ich bleibe wie ich bin, Chips mit Day After Day und Robbie Rockabilly, Rebel Ritter Queen.

Wir haben gehört, Dennis und Romy mit If You Love Me, Let Me Know. Und weitermacht Life Looms, Dead Fins, Igniting, At Hamata, der Wolfgang Hildebrand, That's Me, die Cabris mit Sisa, so aus wie Marilyn, Luna Sunshine, Mein Herz ist wie erfroren. Und Christina Botnari, I am a woman.

Wir reden Mario Hofer gehört mit «Einfach da zu sein». Und weitermacht Martin Mare, «So schmeckt der Sommer», Nadine Bayer-Grösslein, «C'est la vie», «So ist das Leben», Oliver Obermeller, «Wo sind die Tage?», Projekt «Dorfliebe Musik», «Luxusproblem» und Christina Stark, «Alemannia».

Und mit der Moose Skinner Band und Tools Out Time sind wir auch schon wieder am Ende von meiner heutigen Sendung. Ich hoffe, ihr habt Spass gehabt. Ich bedanke mich fürs Zuhören. Auf Wiederhören. Bis gleich wieder. Euer Rolf Wegner.

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1: Im Studio Philipp Rösler. Schönen guten Abend. Die Bundesregierung hat das neue Heizungsgesetz auf den Weg gebracht. Öl- und Gasheizungen sollen langfristig weiter genutzt und eingebaut werden dürfen. Union und SPD wollen Hausbesitzern damit mehr Freiheit geben. Kritiker sehen allerdings Nachteile für den Klimaschutz. Weiterer Beschluss: Täter sollen härter bestraft werden, wenn sie bei Raub oder Vergewaltigung K.O.-Tropfen einsetzen. Der Bundestag muss beiden Gesetzen noch zustimmen. Industrie und Handwerk begrüßen den Reformfahrplan der Bundesregierung. Branchenvertreter fordern aber weitere Entlastungen, nachdem die 1.000 Euro Entlastungsprämie vom Tisch ist. Die Opposition zeigt sich dagegen enttäuscht. Die Grünen-Co-Vorsitzende Hasselmann spricht bei Phoenix von einem Trauerspiel.
2: Diese Regierung ist seit einem Jahr im Amt und wir erleben ständige Ankündigungen. Und jetzt allenfalls einen Arbeitsprozess zu vereinbaren, ich glaube, die Bürgerinnen und Bürger haben mehr erwartet, auch die Wirtschaft und die Unternehmen.
1: In Baden-Württemberg ist die Ära Winfried Kretschmann offiziell vorbei. Cem Özdemir ist jetzt neuer Ministerpräsident. Der Grüne hat bei der geheimen Wahl im Landtag allerdings nur 93 der insgesamt 112 Stimmen seiner grün-schwarzen Koalition bekommen. Zum ersten Mal seit fast 10 Jahren ist ein US-Präsident nach China gereist. Donald Trump trifft unter anderem auf Staatschef Xi. Einzelheiten von Finn Riebesell-Freundlieb.
3: Im Mittelpunkt der Gespräche stehen der Iran-Krieg, der Streit um Taiwan und neue Wirtschaftsdeals zwischen den beiden Supermächten. Trump reist mit vielen Top-Managern an und hofft auf Erfolge bei Handel und Rohstoffen. Beobachter sagen aber, der US-Präsident geht politisch angeschlagen in das Treffen, unter anderem eben wegen des festgefahrenen Iran-Kriegs und Problemen bei seiner Zollpolitik.
1: Die neuen Milka-Tafeln mit nur 90 Gramm hätten so nicht verkauft werden dürfen. Das hat das Landgericht Bremen entschieden. Denn die Verpackung sieht fast genauso wie früher aus bei der 100-Gramm-Tafel. Weil die Tafel gleichzeitig mehr kostet, werden Verbraucher getäuscht, so das Gericht.
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4: Viele Wolken sind gerade über Deutschland unterwegs und ab und zu wird es auch mal nass. Vereinzelt gibt es auch Gewitter, teils mit Sturmböen. Aktuell liegen die Temperaturen bei 11 bis 17 Grad. Morgen bleibt es wechselhaft mit Schauern und Gewittern. An der Nordseeküste zwischendurch mal trockener mit etwas Sonne. Maximal bis 16 Grad.

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1: Im Studio Philipp Rösler. Schönen guten Abend. Die Bundesregierung hat das neue Heizungsgesetz auf den Weg gebracht. Öl- und Gasheizungen sollen langfristig weiter genutzt und eingebaut werden dürfen. Union und SPD wollen Hausbesitzern damit mehr Freiheit geben. Kritiker sehen allerdings Nachteile für den Klimaschutz. Weiterer Beschluss: Täter sollen härter bestraft werden, wenn sie bei Raub oder Vergewaltigung K.O.-Tropfen einsetzen. Der Bundestag muss beiden Gesetzen noch zustimmen. Industrie und Handwerk begrüßen den Reformfahrplan der Bundesregierung. Branchenvertreter fordern aber weitere Entlastungen, nachdem die 1.000 Euro Entlastungsprämie vom Tisch ist. Die Opposition zeigt sich dagegen enttäuscht. Die Grünen-Co-Vorsitzende Hasselmann spricht bei Phoenix von einem Trauerspiel.
2: Diese Regierung ist seit einem Jahr im Amt und wir erleben ständige Ankündigungen. Und jetzt allenfalls einen Arbeitsprozess zu vereinbaren. Ich glaube, die Bürgerinnen und Bürger haben mehr erwartet, auch die Wirtschaft und die Unternehmen.
1: In Baden-Württemberg ist die Ära Winfried Kretschmann offiziell vorbei. Cem Özdemir ist jetzt neuer Ministerpräsident. Der Grüne hat bei der geheimen Wahl im Landtag allerdings nur 93 der insgesamt 112 Stimmen seiner grün-schwarzen Koalition bekommen. Zum ersten Mal seit fast 10 Jahren ist ein US-Präsident nach China gereist. Donald Trump trifft unter anderem auf Staatschef Xi. Einzelheiten von Finn Riebesell, Freundlieb.
3: Im Mittelpunkt der Gespräche stehen der Iran-Krieg, der Streit um Taiwan und neue Wirtschaftsdeals zwischen den beiden Supermächten. Trump reist mit vielen Top-Managern an und hofft auf Erfolge bei Handel und Rohstoffen. Beobachter sagen aber, der US-Präsident geht politisch angeschlagen in das Treffen, unter anderem eben wegen des festgefahrenen Iran-Kriegs und Problemen bei seiner Zollpolitik.
1: Die neuen Milka-Tafeln mit nur 90 Gramm hätten so nicht verkauft werden dürfen. Das hat das Landgericht Bremen entschieden. Denn die Verpackung sieht fast genauso wie früher aus bei der 100-Gramm-Tafel. Weil die Tafel gleichzeitig mehr kostet, werden Verbraucher getäuscht, so das Gericht.
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4: Viele Wolken sind gerade über Deutschland unterwegs und ab und zu wird es auch mal nass. Vereinzelt gibt es auch Gewitter, teils mit Sturmböen. Aktuell liegen die Temperaturen bei 11 bis 17 Grad. Morgen bleibt es wechselhaft mit Schauern und Gewittern. An der Nordseeküste zwischendurch mal trockener mit etwas Sonne. Maximal bis 16 Grad.
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1: Im Studio Gisa Weber. Schönen guten Abend. Die Bundesregierung hat das neue Heizungsgesetz auf den Weg gebracht. Öl- und Gasheizungen sollen langfristig erlaubt bleiben. Schon im Koalitionsvertrag hatten Union und SPD festgelegt, das Heizungsgesetz der Ampelkoalition abzuschaffen. Bundesbauministerin Huberts.
2: Das alte GEG hat viele Menschen und auch das Land verunsichert. Es war viel Uneinigkeit auch dort und das konnte man ein Stück weit auch den Paragraphen anlesen und anmerken.
1: Kritiker sehen beim neuen Gesetz allerdings Nachteile für den Klimaschutz. Weiterer Beschluss: Täter sollen härter bestraft werden, wenn sie bei Raub oder Vergewaltigung K.O.-Tropfen einsetzen. Der Bundestag muss noch zustimmen. Industrie und Handwerk begrüßen den Reformfahrplan der Bundesregierung. Branchenvertreter fordern aber weitere Entlastungen, nachdem die 1.000 € Entlastungsprämie vom Tisch ist. Die Opposition zeigt sich dagegen enttäuscht. Die Grünen-Co-Vorsitzende Hasselmann spricht bei Phoenix von einem Trauerspiel.
3: Diese Regierung ist seit einem Jahr im Amt und wir erleben ständige Ankündigungen. Und jetzt allenfalls einen Arbeitsprozess zu vereinbaren. Ich glaube, die Bürgerinnen und Bürger haben mehr erwartet, auch die Wirtschaft und die Unternehmen.
1: Cem Özdemir von den Grünen ist neuer Ministerpräsident von Baden-Württemberg. Bei der geheimen Wahl im Landtag haben allerdings nur 93 der 112 Abgeordneten der grün-schwarzen Koalition für ihn gestimmt. Insgesamt 34 Stimmen entfielen auf CDU-Landeschef Manuel Hagel, der seine Kandidatur aber schon im Vorfeld abgelehnt hatte. Zum ersten Mal seit fast 10 Jahren ist wieder ein US-Präsident nach China gereist. Donald Trump trifft unter anderem auf Staatschef Xi. Im Mittelpunkt der Gespräche stehen der Iran-Krieg, der Streit um Taiwan und neue Wirtschaftsdeals zwischen den beiden Supermächten. Weltweit trinken die Menschen weniger Wein. Im letzten Jahr ist der Konsum um 2,7% zurückgegangen, teilte die Internationale Organisation für Rebe und Wein mit. Andere Lebensgewohnheiten und wirtschaftliche Unsicherheit machen der Weinindustrie zu schaffen, heißt es.
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1: Viele Wolken sind gerade über Deutschland unterwegs und ab und zu wird es auch mal nass. Vereinzelt gibt es auch Gewitter, teils mit Sturmböen. Aktuell liegen die Temperaturen bei 11 bis 17 Grad. Morgen bleibt es wechselhaft mit Schauern und Gewittern. An der Nordseeküste zwischendurch mal trockener mit etwas Sonne. Maximal bis 16 Grad.
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1: Im Studio Gisa Weber. Schönen guten Abend. Die Bundesregierung hat das neue Heizungsgesetz auf den Weg gebracht. Öl- und Gasheizungen sollen langfristig erlaubt bleiben. Schon im Koalitionsvertrag hatten Union und SPD festgelegt, das Heizungsgesetz der Ampelkoalition abzuschaffen. Bundesbauministerin Huberts.
2: Das alte GEG hat viele Menschen und auch das Land verunsichert. Es war viel Uneinigkeit auch dort und das konnte man ein Stück weit auch den Paragraphen anlesen und anmerken.
1: Kritiker sehen beim neuen Gesetz allerdings Nachteile für den Klimaschutz. Weiterer Beschluss: Täter sollen härter bestraft werden, wenn sie bei Raub oder Vergewaltigung K.O.-Tropfen einsetzen. Der Bundestag muss noch zustimmen. Industrie und Handwerk begrüßen den Reformfahrplan der Bundesregierung. Branchenvertreter fordern aber weitere Entlastungen, nachdem die 1.000 € Entlastungsprämie vom Tisch ist. Die Opposition zeigt sich dagegen enttäuscht. Die Grünen-Co-Vorsitzende Hasselmann spricht bei Phoenix von einem Trauerspiel.
3: Diese Regierung ist seit einem Jahr im Amt und wir erleben ständige Ankündigungen. Und jetzt allenfalls einen Arbeitsprozess zu vereinbaren. Ich glaube, die Bürgerinnen und Bürger haben mehr erwartet, auch die Wirtschaft und die Unternehmen.
1: Cem Özdemir von den Grünen ist neuer Ministerpräsident von Baden-Württemberg. Bei der geheimen Wahl im Landtag haben allerdings nur 93 der 112 Abgeordneten der grün-schwarzen Koalition für ihn gestimmt. Insgesamt 34 Stimmen entfielen auf CDU-Landeschef Manuel Hagel, der seine Kandidatur aber schon im Vorfeld abgelehnt hatte. Zum ersten Mal seit fast 10 Jahren ist wieder ein US-Präsident nach China gereist. Donald Trump trifft unter anderem auf Staatschef Xi. Im Mittelpunkt der Gespräche stehen der Iran-Krieg, der Streit um Taiwan und neue Wirtschaftsdeals zwischen den beiden Supermächten. Weltweit trinken die Menschen weniger Wein. Im letzten Jahr ist der Konsum um 2,7% zurückgegangen, teilte die Internationale Organisation für Rebe und Wein mit. Andere Lebensgewohnheiten und wirtschaftliche Unsicherheit machen der Weinindustrie zu schaffen, heißt es.
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1: Viele Wolken sind gerade über Deutschland unterwegs und ab und zu wird es auch mal nass. Vereinzelt gibt es auch Gewitter, teils mit Sturmböen. Aktuell liegen die Temperaturen bei 11 bis 17 Grad. Morgen bleibt es wechselhaft mit Schauern und Gewittern. An der Nordseeküste zwischendurch mal trockener mit etwas Sonne. Maximal bis 16 Grad.

0: aber was?
1: Ja. Also, es heißt wirklich nicht umsonst, wenn einer eine Reise tut, dann kann er meist viel erleben und dadurch natürlich auch so manches erzählen. Nun, liebe Zuschauer in Österreich, in ganz Deutschland, in allen unseren Nachbarländern, Wolfgang Lindner, seine Stadl-Musikanten, sein Chor und ich, wir haben eine wunderbare Reise hinter uns. Wir sind mit dem Motorschiff der DDSG, mit der Prinz Eugen von Melk in Niederösterreich, die Donau hinuntergefahren nach Krems. Naja, und jetzt werden Sie natürlich sagen, jetzt kann uns der Moik viel erzählen. Haha, nur der Moik tut's nicht. Aus zwei Gründen. Erstens einmal heißt ja immer, reden ist Silber, schweigen, eh schon wissen. Und zweitens einmal möchte ich dem Herrn Bürgermeister von Herzogenburg, von wo unser heutiger Musikantenstall kommt, nicht vorgreifen. Eines, das kann ich Ihnen allerdings verraten. Wir sind heute in der Wachau. Und das ist eines der Zentren für den Obstanbau und für den Weinbau. Und wissen Sie, hier von Krems nach Herzogenburg ist es ja eigentlich nur ein Katzensprung. Naja, und wissen Sie was? Den könnten wir eigentlich gemeinsam gehen, zu Fuß. So ein bisschen romantisch durch die Weinberge. Na? Sie können nicht, Sie haben so ein kleines Wehwehchen. Das macht gar nichts, da habe ich für Sie ein Hausrezept. Ein altbewährtes hier aus dieser Gegend. Also passen Sie auf, das nützt ganz bestimmt. Glauben Sie uns.

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0: Auch unterwegs bei dem Sauwetter, ja. Das hat er wieder getaugt in den Weinbergen da, Schluckauf und so weiter, gell?
1: Zum Unterschied von dir, ich bin zu Fuß gewandert, du bist im Schiff.
0: Ja, dann sicher. Ein bisschen bin ich auch zu Fuß gegangen.
1: Ja, aber nur ganz ein bisschen. Aber ich mache das immer vor einer Sendung. Ein bisschen spazieren gehen, ein bisschen wandern gehen, ja, weil da bin ich dann immer so richtig fit.
0: Ja, ne?
1: Und das würde dir auch nicht schaden.
0: Aha, also es geht schon wieder an, immer.
1: So.
0: Also, findest du nicht, dass dir dieser Gehstock etwas zu groß ist?
1: Erstens einmal ist das kein Gehstock, sondern ein Spazierstock.
0: Aha, verstehe. Ja.
1: Zweitens habe ich diesen Spazierstock von meinem Großvater gehabt.
0: Mhm.
1: Und wie der Name schon sagt, war der ziemlich groß.
0: Aha.
1: Ja? Also, wenn du das super Exemplar anschaust, der Griff, handgeschnitzt, also zu der heutigen Zeit unbezahlbar.
0: Aha. Ja, aber trotzdem, zu groß. Ich würde ihn ein bisschen abschneiden.
1: Das ist Wahnsinn, also ein wertvolles Ding, also einen wertvollen Griff einfach anschneiden. Und zweitens ist er dann nicht mehr schön zu halten.
0: Du sollst ihn ja nicht oben beim Griff abschneiden, unten sollst du ihn abschneiden.
1: Du sollst unten passt er eh.

0: Ich komme nicht einmal dazu, dass ich die Fliegen ist was Lästiges. Meine Cremeschnitte fertig ist und den Kaffee, weil es geht schon weiter. Herr Ober, darf ich zahlen? Wo ist er denn? Herr Ober?
1: Die Kollegin kommt gleich.
0: Der Ober von Österreich!
1: Baby. Ja, was mein Lieber.
0: Grüß dich, Gott. Nimm Platz.
1: Dankeschön. Danke, bitte nimm Platz. Danke.
0: Ja, ich darf Ihnen sagen, liebe Zuschauer, die so ein bisschen in Hamburg wohnen, in Dänemark, in Belgien und so weiter. Er ist der populärste Ober Österreichs. Alfred Böhm, du machst ja eine Fernsehserie, die eigentlich schon jetzt wie lange läuft?
2: 21 Jahre.
0: 21 Jahre.
2: Jetzt im Herbst, also November, haben wir die 900. Folge.
0: Das ist eine Sendung, die Senioren betreut, ne?
2: Ja, Senioren, ein bisschen Lebenshilfe, ein bisschen Unterhaltung. Betreuung durch Ärzte, durch Rechtsanwälte, wenn Pensionistenfragen sind und so weiter. Das ist eine, in der Hinsicht sehr beliebte Sendung.
0: Ich muss dazu sagen, meines Wissens nach die einzige Sendung in Europa, die sich also wirklich wöchentlich mit diesem Thema befasst.
2: Befasst, ja.
0: Ja. Du hast ja schon einmal, oder was heißt einmal, schon in mehreren Serien mitgespielt. Einmal warst du bei der Familie Leitner, da warst du der Verfressene, gell?
2: Schwiegersohn, ja.
0: Ja, ja. Leiter, ja. Naja, und jetzt bist Ober. Ich meine, damals haben dich die Leute angesprochen, haben gesagt, wollen sie was essen, ein bisschen was und
2: ja, heiß. Es ist immer so gewesen, dass ich, wenn wir im Restaurant irgendwo ein Essen bestellt haben, meine Frau und ich, quasi in der Wachau zum Beispiel, wenn wir jetzt gerade davon gesprochen haben, habe ich einen Fisch bestellt natürlich und meine Frau auch und ich habe einen derartigen Haifisch bekommen und meine Frau so ein Sardellenringerl. Und die haben dann bei der Durchreiche, bei der Küche.
0: Macht der Kaffee schon für Ober?
2: Warum?
0: Herr Kollege?
2: Warum nicht? Das gehört, Herr Kollege, ja.
0: Wie schaut es denn aus mit dem Trinkgeld, wenn du so einen Kollegen triffst?
2: Ja, da passiert mir meistens so, dass die Ober, wenn ich halt dann meine Zeche bezahle und Trinkgeld geben will, dass wir das Trinkgeld zurückgeben und sagen, geh du und der Kollegen. Na, du, schau, Karl, ich fühle mich wohl, kann meinen Beruf noch ausüben ich bin noch transportfähig, kann noch gehen ohne Krücken. Aber woran es liegt, weiß ich nicht.
0: Naja.
2: Müssten wir einen Arzt fragen, aber mein Arzt ist in Ips.
0: Was
2: der mich immer betreut, ja, das
0: klingt gut, ja.
2: Er trinkt auch gern, das ist wichtig.
0: Ja. Ja. So, und der Arzt könnte uns das Geheimnis verraten, ne?
2: Sicherlich, ja, aber der ist ja in Ips. Dreh dich
0: einmal um. Schau mal hinter dir. Dr. Hallo, Georg Leudl, wir haben ihn da.
2: Na, das
0: Servus,
2: geht.
0: Herr Doktor.
3: Servus, Rene.
2: Hey, wie habt ihr das gemacht?
3: Servus, Herr Doktor.
2: Na, das ist eine Überraschung.
0: Ja, aber das jetzt,
2: mal, wie bist du denn? Ein Kaffee darf ich nicht trinken.
3: Das tun wir vielleicht. Ja, nein, ich habe da deine Medizin mitgebracht.
2: Was ist denn da drin?
3: Wie immer der grüne Veltliner. Also,
2: wenn und ich mit allem gerechnet hätte, also mit damit nicht, wie hast du das herausbekommen?
0: Du, deine Frau, die Traudel. Lass Zeit, jetzt musst du nicht kurz.
3: MMM. Moik macht alles. Na ja. Eigentlich
0: nicht schlecht.
3: Eigentlich war es den Freddy.
2: Nach was schmeckt's?
0: Na ja, noch mehr. Freddy. Du hast früher Kabarett gemacht, noch zu den schönen Zeiten eines Karl Farkas, Ernst Waldbrunn. Ich habe so den Eindruck, das Kabarett heute, das ist eigentlich brutaler gegenüber früher.
2: Das Kabarett, glaube ich, dass das mit der Zeit mitwächst, mit der politischen Lage, mit den Situationen, die es im Land gibt und so weiter. Und dann, wenn es einmal, sagen wir, milder ist, dann ist auch das Kabarett milder. Und wenn die politischen Situationen ein bisschen angestrengter sind, ist auch das Kabarett dementsprechend. Mhm. Der Stil hat sich etwas geändert.
3: Müssen wir ein super Kabarett haben jetzt.
0: Ja.
3: Der politischen Situation.
2: Keine politischen Bemerkungen.
3: Ja, war das.
2: Jetzt vor der Wahl auch noch dazu.
0: Und dann hast du eigentlich fast alle Rollen gespielt beim Theater. Heute bist du eigentlich mehr beim Fernsehen zu Hause. Wo ist eigentlich der große Unterschied zwischen Fernsehen und Theater für dich?
2: Ja, ist eigentlich ganz einfach. Im Theater merkt man als Schauspieler, wenn das Publikum einschläft und beim Fernsehen nicht.
0: Ach so ist das.
2: Also bei dir ist es ja anders, bei dir. Ja. Du hast ja das herrliche Glück, dass du immer ein ungeheures Publikum vor dir hast. Du siehst, da kann niemand einschlafen und die daheim zuschauen bei deiner Sendung werden sicher auch nicht einschlafen. Das ist ja, glaube ich, die niedrigste Einschlafziffer, die es gibt überhaupt.
4: Naja, behalten wir uns wieder dran.
2: Das habe ich auch.
0: Aber, weißt Fredi, das weißt du am besten. Und liebe Zuschauer, ich möchte Ihnen schon einmal sagen, man sitzt oder man steht manchmal auf der Bühne, man steht vor der Kamera und hat selber Probleme, hat selber Sorgen. Und da soll man dann lustig sein und soll Stimmung vermitteln. Und weißt du, da kommt man das so manchmal vor, Fredi, als wie wenn man selber ein Theaterstück machen wird. Hast du nicht den Eindruck gehabt?
2: Du hast recht. Das Leben ist ja eigentlich wie ein Theaterstück.
0: Richtig.
2: Das Leben ist wie ein Theaterstück, von dem man den Schluss noch nicht kennt. Das eine, das hat bei der Aufführung Glück. Das andere fällt durch im Moment. Da gibt's Personen, das geht in die Millionen. Der eine hat Reichtum und Macht. Der andere daneben, auch das muss es geben, ist der, über den alles lacht. Das Leben ist wie ein Theaterstück. Der es geschrieben hat, ist ein Poet. Man weiß, wie es ausgeht, erst wenn man nach Haus geht. Doch dann ist es meistens zu spät. Es ist jetzt an die 60 Jahre, dass ich mit meinem Vater zum ersten Mal im Theater war. Und was er damals gesagt hat, das ist gewiss, dass im Leben alles nur Theater ist. Heute spielst du die Hauptrollen und glaubst, weiß Gott, wer du bist. Stehst bewundert da im Rampenschein. Doch bald darauf, wie das so ist, bist du nur ein Statist, der sich fragt, was wird morgen mit mir sein? Ja, das Leben ist wie ein Theaterstück, von dem man den Schluss noch nicht kennt. Das eine, das hat bei der Aufführung Glück. Das andere fällt durch im Moment. Da gibt's Personen, das geht in die Millionen. Der eine hat Reichtum und Macht. Der andere daneben, auch das muss es geben, ist der, über den alles lacht. Das Leben ist wie ein Theaterstück. Wer es geschrieben hat, ist ein Poet. Man weiß, wie es ausgeht, erst wenn man nach Haus geht. Doch dann ist es meistens zu spät.
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0: So. Wir haben Ihnen ja heute schon einiges gezeigt aus dieser wunderbaren Gegend hier. Und, ein Evergreen ist er noch nicht, denn er ist erst 6 Jahre Bürgermeister hier von dieser Stadt. Aber er ist ein ganz, ganz lieber Kerl. Grüße den Gott, Herr Bürgermeister Anton Rupp.
1: Ja, was kommen Sie?
0: Ja, heißt er. Ihr Applaus, Herr Bürgermeister. Also, Herr Bürgermeister, zuerst einmal gleich zum Namen Ihrer Stadt Herzogenburg. Also, das hat so was Gräfliches, so was Majestätisches. Hat da der Adler ein bisschen mitgespielt?
1: Ja, lieber Karl, es hat einige Historiker gegeben, die verschiedene Auslegungen zu dem Namen Herzogenburg haben. Ich glaube, eines unserer glaubwürdigsten war im 9. Jahrhundert, als zwei Herzoge eingesetzt worden sind vom Sohn des Karl des Großen.
0: Also, meine Familie war damals schon da, ne? Also.
1: Die Grenzburg in Herzogenburg verteidigt haben und aus diesem Namen heraus zwei Herzöge eine Burg verteidigt, ist der Name Herzogenburg gekommen.
0: Ja, also kann man sich vorstellen, in ungefähr 100, 150 Jahren wird es dann Ruppburg heißen, ne?
1: Wäre schön.
0: Ja. Ne? Aber wenn wir das nicht genau wissen, das macht gar nichts. Eines, liebe Zuschauer, das kann ich Ihnen mit absoluter Sicherheit sagen. Herzogenburg, das liegt so eingebettet, ja, ich möchte fast sagen, wie in den Garten Eden. Grün rundherum, eine gesunde, eine frische Gegend. Und das werden wir uns jetzt ein bisschen anschauen. Ich würde sagen, genießen Sie die Bilder, die Sie jetzt sehen, von Herzogenburg und rundherum. Schauen Sie uns an. Was sagen Sie, Herr Bürgermeister?
1: Es ist eine wunderbare, liebliche Landschaft, Herzogenburg, durch Weingärten und Felder, die man durchwandern kann in allen Himmelsrichtungen. Wir nähern uns den Stadtkern von Herzogenburg, den Juwel unseres Augustiner Chorherrnstiftes, mit dem wunderschönen Turm und dem Herzogshut darauf, der weithin über den Gerichtsbezirk hinaus sichtbar ist.
0: Das ist eigentlich das Wahrzeichen von eurer Stadt.
1: Ja, ja, das ist das Augustiner Chorherrnstift vom Jakob von Brandauer und von Josef Munigas errichtet worden. Und hier haben sie den umgestalteten Rathausplatz, wo wir in den letzten Jahren versucht haben, dass wir sehr viel Grün hineinbringen.
0: Ja, viel Grün, das heißt aber, diese Stadt hat auch eine Industrie. Und das Schöne ist bei dieser Industrie, es ist eine sehr umweltfreundliche Industrie. Also das heißt, man kann das eine zu dem anderen ohne weiteres dazugeben, wenn es richtig gehandhabt wird.
1: Richtig. Kultur, wunderschöne Landschaft, Industrie mit sicheren Arbeitsplätzen. Hier haben Sie die Bürgerhäuser von Herzogenburg, wo wir eine Fassadenaktion eingeleitet haben. Und jedes Haus, so möchte ich sagen, schöner als das andere ist. Sie, meine Damen und Herren, müssen nach Herzogenburg kommen.
0: Ja.
1: Und sich das alles ansehen.
0: Apropos nach Herzogenburg kommen, wie schaut es denn aus? Wie ist denn da die Verbindung? Ich meine, Wien ist ja nur 62 Kilometer weg. Die Hauptstadt St. Pölten haben wir auch in der Nähe. Aber Autobahn, das ist alles erreichbar, ne?
1: Autobahn, S33, St. Pölten, Landeshauptstadt. Zwischen Krems liegt Herzogenburg an der kleinen Barockstraße. Mhm. Hier haben Sie wieder die Ringmauer unseres Augustiner Chorherrnstiftes mit den schönen Barockengeln darauf, wo immer wieder die Kindersommerspiele stattfinden. Sie sehen hier mitten im Stiftshof, werden alle Jahre, heuer zum 18. Jahr, die niederösterreichischen Kindersommerspiele abgehalten.
0: Was passiert da bei diesen Festspielen, bei den Kinderspielen?
1: Sie sehen hier, eine Modeschau wird gerade gezeigt, vom Malen bis zum Basteln, vom Sport bis zum Spielen. Es kommen zwischen 10.000 und 15.000 Kinder nach Herzogenburg, toben sich aus, bevor sie in die Schule kommen. Ja. Kommen Sie mal zu den niederösterreichischen Kindersommerspielen, nehmen Sie Ihre Kinder mit, bevor sie wieder in den Erz zur Schule kommen.
0: Also meine Kinder sind schon ein bisschen erwachsen. Meine 27, ob der noch so mitdobt, das weiß ich.
1: Vielleicht haben sie ein paar Enkelkinder.
0: Ja, das könnte passen.
1: Ach Gott, ist das schön.
0: Mein Gott, da ist der Hirsch spazieren gegangen, ja.
1: Mit seinem großen Stock natürlich.
0: So, natürlich.
1: Hier haben Sie unsere Weingärten.
0: Der Wein ist ja etwas Dominierendes hier, ja, in eurer Gegend. Mehr der Weiße, mehr der Rote.
1: Überwiegend der Weißwein. Von Wettliner begonnen bis zum Blauen, bis zum Blauen,
0: bei der Gießer
1: natürlich.
0: Genießt man da drinnen. Schau, der Mutzerl.
1: Wir haben ein wunderschönes Bauernhaus und sicherlich gibt es im Anschluss dann immer unsere Möglichkeiten, die vielen heurigen Lokale. Wir haben auch eine gute Gastronomie natürlich dazu. So lasst sich's einladen nach Herzogenburg, die schöne Dreisenlandschaft, das wunderschöne Freizeitzentrum im Hintergrund jetzt, wo momentan die große Veranstaltung stattfindet.
0: Ja, Herr Bürgermeister, ich weiß nicht, wie ich sagen soll. Man könnte noch so viel erzählen von Ihrer Stadt, aber lassen Sie mich einen kleinen Schwenkerer jetzt machen zu einem Mann, dem wir eigentlich sehr, sehr viel verdanken beim Fernsehen. Es gibt manchmal verdammt knifflige Aufnahmen mit dem Hubschrauber. Und ich muss sagen, da gibt's einen Verrückten, der das schafft. Das ist ein Pilot, wenn Sie da drinnen sitzen in dieser Maschine, Sie haben schwarze Haare vorher, nach einem Flug haben Sie graue. Da sitzt er. Helmut Haas, unser Meisterpilot. Helmut, treten Sie um. Ciao. Ich muss dazu sagen, ich habe einmal miterlebt, bei einem Skirennen, wie er die Kameras runtergeholt hat von ganz oben. Das war ja eigentlich schon mehr ein Sturzflug darunter.
2: Ist die Decke gearbeitet?
0: Ist die Decke, weil du hast kein Mikrofon. Hast du eigentlich Nerven?
2: Die Stahlseile.
0: Ja, ja, nur die drin sitzen, die haben es nicht, verstehst?
1: Aber lieber Karl, darf ich dann eines sagen, bei einer so einer wunderschönen Gegend wie in Herzogenburg kann man auch schöne Aufnahmen machen.
0: Ja, ja, ja. Das. Helmut ist bedankt. Kriegst du dann am Fernsehwagen, ne? Bitte schön den Platz. Wissen Sie, liebe Zuschauer, es ist, glaube ich, wirklich ganz gut, wenn man auch einmal die Leute so im Hintergrund zeigt, denn was wären wir vorne, wenn man die im Hintergrund nicht hätte? Herr Bürgermeister, das ist der erste Fernsehwastel für Sie, für Ihre Stadt. Und ich sage immer zu den Bürgermeistern, die den zum ersten Mal bekommen, das ist der Fernsehwastel, hegen Sie und
1: pflegen Sie ihn.
0: Ja,
1: bis zum nächsten Mal.
0: Bis zum nächsten Mal. Herr Bürgermeister, vielen Dank.
1: Ich danke dir.
0: Dankeschön für die Einladung.

0: Hallo, Bruder.
1: Bloß, dass du jetzt ein Busserl bist.
0: Aber geh, Patrick. Schön, dass du wieder mal bei uns im Stadl bist.
1: Wenn ich mir
0: vorstelle, Patrick Lindner, Bruder, im Juli 89 warst, da bist du beim Grand Prix der Volksmusik, da ist es über Nacht gegangen, da bist du auf einmal ein Sternchen geworden. Und heute, ein paar Monate später oder schon eineinhalb Jahre später, bist du eigentlich schon ein Fixstern im internationalen Showgeschäft. Wie schaffst du denn das? Und immer wieder hast du einen Hit.
2: Ja, Kalle, das ist eigentlich nur zu schaffen, wenn man ein gutes Team hinter sich stehen hat. Und ich muss sagen, ich habe wirklich einen der besten Komponisten und eine der besten Texterinnen, die es gibt bei uns in Deutschland.
0: Ja, das ist der Jean und Frankfurter, ne?
2: Und der Jean Frankfurter und die Irma Holder, richtig.
0: Ja, sehr klasse. Na? Sag, was willst du denn sagen? Wolltest du noch was sagen? Ich schau gerade auf die Tour, ich habe schon wieder mal Verspätung. Ich gebe dir jetzt den Fernsehwastel.
2: Danke dir.
0: Und mit diesem Fernsehwastel, und ich komme gleich auf dieses Thema, was hast du eigentlich für Beziehung zu Tieren oder speziell zu Hunden?
2: Du, ich habe einen ganz guten Freund und das ist ein Hund. Darüber bin ich sehr glücklich. Ich mag Tiere wahnsinnig gerne und ich freue mich auch über dieses Tier hier.
0: Spricht für dich, dass du Tiere gern magst. Ich wünsche dir weiterhin viel Erfolg, vor allen Dingen bleib gesund und schau hier und da wieder mal im Stadl vorbei. Servus.
2: Gerne, danke.
0: Patrick Lindner. Danke. Okay.

0: Ja, liebe Freunde, jetzt wird's für mich ein bisschen hart. Sie haben es vielleicht gelesen, dass unser Maskottchen, unser Fernsehwastel, unser Raucherdackel, den mussten wir einschläfern lassen. Das ist knapp, heute wäre er genau 16 Jahre geworden. Für alle diejenigen, die ein Tier haben und dieses Tier verlieren, ich glaube, sie verstehen mich, was man da fühlt. Aber beim Wastel, und damit möchte ich sagen, ich möchte ein Tier nicht überbewerten, aber trotzdem, der Wastel war eigentlich von Anfang an im Stadel mit dabei und hat mir eigentlich auch geholfen, auf der Karriereleiter ein bisschen in die Höhe zu klettern. Ich muss dazu sagen, er hat viele Freunde gehabt. Der Wastel hat Post bekommen, ich möchte sagen, fast aus der ganzen Welt, wo man halt unseren Stadel sieht. Ich möchte Ihnen jetzt noch einmal ein paar kleine Erinnerungen zeigen und so ein bisschen zum Erinnern an Ihren Freund, an meinen Freund, an den Basti. Schauen Sie es an.
1: Geh, Basti. Ja, ja, heute brauchst du mal nicht jodeln, gell, das ist schön. 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
1: Herzlich freue mich, dass du in meinem ersten Musikantenstadl zu Gast bist. Schau mal, warst du
2: ja, ich bedanke mich sehr für die Einladung. Normalerweise ich bin mit Hund eigentlich ganz gern, aber der schaut anders aus.
1: Warst du? Schau noch, das ist weißt der die, König. Schau noch, ja.
2: Ach so, ein schöner Hund.
1: Wir sind. Das waren jetzt gute Bekannte.
3: Weder du, Takeo, ich aus Japan. Hallo. Weder du singst den Erzherzog Johann Jodler, ja. Noch du, Meier Hirsch aus Steiermark.
4: So.
3: Jawohl, dann singt so. Nur der Masti, den Erzherzog Johann Jodler.
5: 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Wir jodeln.
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Der Fernsehwachte und der Pedro Pedro sagen jetzt Servus, für Gott, Wiederschauen. Servus, Wachte.

tut weh. Aber das Leben geht weiter, das Showgeschäft geht weiter. Und wie es heute ist, machen wir es zünftig. Es kommen 5 junge Buren, die zum ersten Mal im Fernsehen sind, zum ersten Mal bei uns im Stadel. Sie kommen aus Berchtesgaden, das ist in Bayern. Ganz ein kleines Stück von Salzburg entfernt. Und die haben eine zünftige Polka und dazu tanzt unser Ballett. Haben Sie viel Spaß mit den Salzberger Buren. Auf geht's! So.

0: Walter Scholz, einer der besten Trompeter, ich möchte sagen, von Europa. Sag einmal, ein anderes Tempo hast du nicht aussuchen können. Das war aber schon ein bisschen flott, was?
1: Ja, das musste man schon machen bei dieser Polka, wo viel Zungentechnik verlangt wird. Da muss man das schon ein bisschen bravourös darbieten.
0: Also, über Musik, über das Trompetenblasen haben wir schon so oft gesprochen. Weißt, was ich dich einmal fragen möchte, du bist ja ein Fachmann. Man sagt immer wieder, ach, der hat die Trompete, der hat die Trompete, der hat das Mundstück, der das. Was ist eigentlich das Wichtigere, das Mundstück oder die Trompete?
1: Also ich muss bei dieser Gelegenheit einmal sagen, ich habe zu Hause 50 Trompeten.
0: Wie viel?
1: 50 Trompeten liegen.
0: Na, servus.
1: Aber nur ein Mundstück.
0: Aha.
1: Dieses Mundstück ist 30 Jahre alt. Und das werde ich auch nie mehr wechseln. Man darf ein Mundstück, darf man nicht wechseln. Sollte immer dasselbe sein. Das möchte ich auch allen meinen Kollegen, die Blasmusik spielen oder auch Trompete spielen, ans Herz legen.
0: Ja, bei mir wäre es wurscht, ich könnte Mundstück haben, was ich will. Also es nutzt alles nichts. Aber sag mal, ich habe einmal einen gesehen, der hat auch durchs Mundstück so ein bisschen was rausgebracht. Ist das möglich?
1: Also ich werde es mal versuchen. Das klingt natürlich nicht so gut wie mit auf der Trompete, sondern das klingt natürlich nicht ganz so gut, aber ich werde es versuchen.
0: Ja.

0: Sensationell.
1: Ja, ich muss dazu sagen, das ist ja diesmal bei unserem Gastspiel von dir hier im Stadl ein bisschen drunter und drüber gegangen. Du warst gestern bei den Proben da und dann ist wieder zurückgegangen nach Baden-Baden.

0: Also, liebe Zuschauer zu Hause und verehrte Gäste, ich muss Ihnen sagen, mir ist die Zeit jetzt wieder mal furchtbar schnell vergangen. Sie werden es nicht glauben, wir sind schon wieder am Ende unseres Stadels hier aus Herzogenburg und wir ziehen weiter. Wir ziehen mit unserem Stadel wieder mal über die... Wir ziehen... Sag mal, wir ziehen mit unserem Stadel wieder mal über die Grenzen zu unseren Nachbarn. Sagen Sie mal, Himmel, Donner, Wetter nochmal jetzt. Wir ziehen mit unserem Stadel wieder mal über die Grenzen. Wir gehen zu Nachbarn. Unser nächster Stadel kommt aus Maribor in Slowenien. Ich freue mich drauf und wir heute verabschieden uns also ganz, ganz herzlich. Sagen Sie mal, würden Sie sich schläuchen? Hä? Jetzt kommt nämlich der Hirst, nur damit Sie es wissen. So, hin auf Zeiten. Also, bis zum nächsten Mal. Freue mich also, wenn wir uns wieder sehen in unserem
1: Musikanten.
0: In unserer Musik.
1: Ich bin's, dein Hirsi.
0: Nein.
1: Ja?
0: Lass dich, bitte lass mich dich anrühren. Ich glaub's nicht. Ich glaub...
1: Ja?
0: Der ist es.
1: Der Guckste, wa?
0: Also ich muss dir ganz ehrlich sagen, also... Ausschauen tust du schon gut, mein Lieber.
1: Was, Karli? Ich hab nämlich einen Schönheitssalon besucht.
0: Nein.
1: Also sag da was phänomenal.
0: Nein.
1: Gigantisch, ja? Also, und ich habe natürlich das gesamte Programm durchgemacht, ne?
0: Ja.
1: Also, Styling, Peeling, Lifting. Also, wenn du wüsstest, wie klasse und wie super das ist.
0: Du?
1: Traumhaft. Nee. Ja?
0: Ganz jetzt einmal weg. Im Vertrauen, ich gehe auch jedes Monat einmal in den Schönheitssalon. Da.
1: Ah,
0: ja, ja.
1: Ah, echt?
0: Ja, ja.
1: Ah, du gehst auch ins
0: Schönheitssalon. Ja, ja.
1: Also da ist mir alles klar.
0: Ja.
1: Jedes Monat?
0: Manchmal sogar zweimal.
1: Stell dir vor, Da gehst du zweimal im Monat in einen Schönheitssalon?
0: Ja, ja.
1: Aber warum nehmen sie dich da nie dran?

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2: Im Studio Gisa Weber. Schönen guten Abend. Die Gewerkschaft Verdi ruft übermorgen zu bundesweiten Warnstreiks im Handel auf. Beschäftigte in Supermärkten, Lagern und im Großhandel sollen ihre Arbeit niederlegen. In Frankfurt, Hamburg, Stuttgart und Dortmund gibt es Kundgebung. Hintergrund sind stockende Tarifverhandlungen. Verdi fordert 7% mehr Lohn, mindestens aber ein Plus von 225 Euro pro Monat. Der Handelsverband Deutschland hatte bereits vor Start der Verhandlungen vor unrealistischen Forderungen gewarnt. Die Bundesregierung hat das Heizungsgesetz endgültig überarbeitet. Öl- und Gasheizung soll langfristig erlaubt bleiben, also auch nach 2045. Umweltverbände kritisieren das scharf. Beim BUND spricht man etwa von einer klimapolitischen Bankrotterklärung. Weiterer Beschluss: Wer K.O.-Tropfen für eine Vergewaltigung einsetzt, muss künftig mit mindestens 5 Jahren Freiheitsstrafe rechnen. Bundesjustizministerin Hubig.
3: Die Täter mischen heimlich Substanzen unter, um Menschen wehrlos zu machen. Tatorte sind Bars und Clubs. Das ist entsetzlich, wenn das Opfern passiert.
2: Der Bundestag muss den Gesetzentwürfen noch zustimmen. Die Opposition kritisiert die Ergebnisse des Koalitionsausschusses von Union und SPD scharf. Die Rede ist etwa von zu vielen Ankündigungen statt Taten. Industrie und Handwerk begrüßen zwar den angekündigten Reformfahrplan, fordern nach dem Aus der 1.000-Euro-Prämie aber weitere Entlastungen. Der Politikwissenschaftler Albrecht von Lucke sagte bei NTV:
4: Wenn jetzt nicht Pakete auf den Weg gebracht werden, die gemeinsam festgezurrt werden, auch klug konzipiert, langfristig, dass dann diese Koalition scheitern wird. Das hat die Koalition vielleicht begriffen. Und insofern sehe ich darin, dass gestern nicht wieder Kurzfristiges vereinbart wurde, nicht das schlechteste Zeichen.
2: US-Präsident Trump ist in China eingetroffen. Unter anderem stehen morgen Gespräche mit Staatschef Xi an. Es geht um den Iran-Krieg, Taiwan und neue Wirtschaftsdeals. Beobachter sagen, Trump geht angeschlagen in das Treffen. Wegen des festgefahrenen Iran-Kriegs und Problemen bei seiner Zollpolitik. Die neuen Milka-Tafeln mit nur noch 90 Gramm hätten so nicht verkauft werden dürfen. Das hat das Landgericht Bremen entschieden. Denn die Verpackung sieht fast genauso aus wie früher bei der 100-Gramm-Tafel. Weil die Tafel gleichzeitig teurer geworden ist, werden Verbraucher getäuscht, so das Gericht.
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2: Viele Wolken sind gerade über Deutschland unterwegs und ab und zu wird es auch mal nass. Vereinzelt gibt es auch Gewitter, teils mit Sturmböen. Aktuell liegen die Temperaturen bei 11 bis 17 Grad. Morgen bleibt es wechselhaft mit Schauern und Gewittern. An der Nordseeküste zwischendurch mal trockener mit etwas Sonne. Maximal bis 16 Grad.

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0: Servus, grüezi und hallo und ein fröhliches Moin aus Hamburg. Ich begrüße Sie recht herzlich, liebe Hörerinnen und Hörer, hier auf RBSW und wünsche Ihnen gleich schöne Unterhaltung und viel Spaß, denn der Vorhang zu einer neuen Willis Wundertüte öffnet sich gleich für Sie. Ja, haben Sie viel Spaß? Und jetzt legen wir auch gleich los mit der Anna-Maria Zimmermann. Mit dir vielleicht. Dann kommt Sonja Liebing, hemmungslos. Und dann der Alessandro Gallas mit seinem Guantanamera. Ein sympathischer Sänger. Ich und die Katja durften ihn in Bremerhaven beim Auftritt kennenlernen. Ja, wir sind dann zurück mit dem Auto gefahren, haben uns wunderschön unterhalten. Ja, richtig sympathisch. Guantanamera.
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0: Guantanamera, Alessandro Gallas. Sag niemals nie, Lena Maria Engel und Stereo Act und der Costa Cordalis besingt den Wein von Samos.
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0: Ja, das war der Costa, der Cordalis mit seinem Wein von Samos. Und wir machen jetzt so eine kleine Inseltour oder Inseltouren und fangen an mit Reggae, Typical, Tropical. Und da fliegen wir nach Barbados. Ja, dort bleiben wir einige Zeit. Dann steigen wir in ein Flugzeug mit der Alexandra Lexa zusammen. Und dann geht's nach Gran Canaria. Und von Gran Canaria mit den Benga Boys. We are going to Ibiza. Aber erstmal starten wir nach Barbados.
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Benga Boys. We are going to Ibiza. Ja, und wir bleiben auf Ibiza mit dem Ibo, denn er besingt Ibiza, ja. Ich schlaf gern lang, ne? Frühstück fängt erst mittags an, sagt sich der Ibo. Und gut drauf ist er auch noch. Ja, Ibo, Ibiza. Dann lädt uns die Katja Sommer nach Kreta ein, denn Kreta lädt uns alle ein. Und wenn wir dann auf Kreta sind, gehen wir in eine schöne griechische Kneipe mit dem Gigi Anderson, Kallis Berra, Griechenland.

Der Tasso bringt uns gleich in Stimmung. Ja, und wenn man so in einer Taverne sitzt in Griechenland, hat man natürlich auch Lust zu tanzen. Und der Alessandro Gallas hat das richtige Lied dafür. Tanz mit mir. Ja, ein sympathischer Sänger, den die Katja Sommer und ich in Bremerhaven bei einem Auftritt kennenlernen durften. Wir sind dann im Auto zusammen nach Hamburg zurückgefahren, haben uns wunderbar unterhalten. Wie gesagt, ein sympathischer Sänger, Alessandro Gallas, tanzt mit mir. Dann gehen wir nach Mallorca, Palma de Mallorca mit Chris Wolf. Die Judy Weiss fragt, warum nicht jetzt? Ja, und die Katja Sommer besingt einen Sommer, nämlich einen Sommer mit dir.

Ja, und wir bleiben noch ein wenig beim Sommer, nämlich mit der Gruppe Laid Back Sunshine Reggae, Inner Circle, Sweet A La La La La Long, dann die Calimeros tanzen durch den Sommer, Nick P. und die Claudia Jung, Sommerwein, und die Ficky Leandros, die Buzuki Klang durch die Sommernacht.

Möchte ich Sie, liebe Hörerinnen und Hörer, die sich während der Sendung oder gerade eben eingeschaltet haben, auch recht herzlich hier auf RBSW Radio begrüßen. Und auch Ihnen wünsche ich viel Spaß und gute Unterhaltung. Und jetzt der Daniel Lopez. Das muss Liebe sein. Was hast du denn nur mit mir gemacht? Fragt die Annette Schöne. Der Norman Langen und Nathalie Holzner, besser ohne dich. Sabrina Berger, nur die Liebe zählt. Und der Jan Böckmann, Sonnensegler.

Ja, und das ist Maria Levin und Björn Patrick Pfeiffer, Stein für Stein.

du bist alles. Mike Leon Grosch und Daniela Grosch. Die Jennifer Juncker, die hat Gänsehaut. Und noch einmal der Alessandro Gallas mit Rego el Verano.

Der Julian Wien folgt mit seinem brandneuen Song Verrückt nach dir. Ja, Sie kennen Julian Wien. Er ist der Sendeleiter vom Radio Berner Schlagerwelt 3 Deutschland. Ja, und dieses Lied hat er hier in Hamburg aufgenommen. Wir waren bei der Aufnahme dabei, hatten viel Spaß. Ja, mit dem Gottfried Koch im Studio. Und er war am Wochenende dann noch hier und wir haben noch viel unternommen. Ja, ja, war richtig gut. Danach die Patricia Laras, Adios Amor und die Hermes House Band, Country Roads.

Tim Toupé und Micky Krause, dann leg ich Schlager auf. Ja, ich leg sie Schlager nicht mehr auf. Ich habe für sie Schlager aufgelegt. 2 Stunden in der Willis Wundertüte. Und die 2 Stunden sind wieder vorbei. Ich sage recht herzliches Dankeschön, dass Sie die RBSW Group eingeschaltet und meiner einer gelauscht haben. Recht herzlichen Dank dafür. Ihnen weiterhin viel Spaß und gute Unterhaltung bei den nachfolgenden Programmen, die jetzt ja gleich nach dieser Wundertüte folgen. Ich sage noch einmal Danke zu Ihnen. Und als letztes nach Dann leg ich Schlager auf, wird sich diesmal die Heidi Kabel von Ihnen verabschieden. Ja, mit In Hamburg sagt man Tschüss. Ja, und Tschüss sage ich jetzt auch, bis es das nächste Mal wieder heißt Servus, Grüezi und Hallo. Tschüss.

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1: Im Studio Hanna Messerschmidt. Schönen guten Abend. Die Gewerkschaft Verdi hat für übermorgen bundesweite Warnstreiks im Handel angekündigt. Grund sind die festgefahrenen Tarifverhandlungen mit dem Handelsverband Deutschland. Betroffen ist eine riesige Branche. Über 5 Millionen Menschen arbeiten im deutschen Handel, davon über 3 Millionen im Einzelhandel. Die Bundesregierung hat das Heizungsgesetz endgültig überarbeitet. Öl- und Gasheizungen sollen langfristig erlaubt bleiben, also auch nach 2045. Umweltverbände kritisieren das scharf. Beim BUND spricht man etwa von einer klimapolitischen Bankrotterklärung. Weiterer Beschluss: Wer K.O.-Tropfen für eine Vergewaltigung einsetzt, muss künftig mit mindestens 5 Jahren Freiheitsstrafe rechnen. Bundesjustizministerin Hubig.
2: Die Täter mischen heimlich Substanzen unter, um Menschen wehrlos zu machen. Tatorte sind Bars und Clubs. Das ist entsetzlich, wenn das Opfern passiert.
1: Der Bundestag muss den Gesetzentwürfen noch zustimmen. In Baden-Württemberg ist die Ära Winfried Kretschmann offiziell vorbei. Cem Özdemir ist jetzt neuer Ministerpräsident. Der Grüne hat bei der geheimen Wahl im Landtag allerdings nur 93 der insgesamt 112 Stimmen seiner grün-schwarzen Koalition bekommen. Mit nur einem Ticket quer durch Europa. Die EU-Kommission hat ihre neuen Zugticketregeln vorgestellt. Wie sehen die denn genau aus, Imme Kasten?
3: Also Betreiber wie die Deutsche Bahn sollen künftig dazu verpflichtet werden, auch Fahrkarten von Anbietern aus anderen Ländern zu verkaufen. Aktuell sind Zugreisen mit Grenzübergängen meist kompliziert, da man oft mehrere Tickets braucht. Mit den neuen Regeln sollen Reisen quer durch Europa mit nur einer Fahrkarte möglich werden. Auch bei Zugausfällen oder verpassten Anschlüssen soll es künftig mehr Unterstützung geben. Mitgliedstaaten und Europaparlament müssen noch zustimmen.
1: Deutsche Unis stehen bei ausländischen Studenten weiter hoch im Kurs. Im UNESCO-Ranking der beliebtesten Studieländer liegt Deutschland auf Platz 4, hinter den USA, Großbritannien und Australien. 30% der Erstsemester an deutschen Unis kommen laut Statistischem Bundesamt aus dem Ausland.
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4: Viele Wolken hängen noch über uns. Dazu kann ab und zu noch ein Schauer runterkommen. Auch Gewitter sind noch möglich. In der Nacht gehen die Temperaturen runter auf 8 bis 3 Grad. Morgen bleibt es wechselnd wolkig mit immer wieder Schauern und einzelnen Gewittern. An der Nordseeküste kann es auch länger trocken bleiben, bei maximal 16 Grad.

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2: Volksweise, alles neu macht der Mai. Und unsere Hitparade von dieser ersten Maiwoche, die haltet sich da ziemlich gut dran. Es ist nicht alles neu, aber doch einige Neueinsteiger mit an Bord. Zudem wieder einige Wiedereinsteiger, wie der Uli Mohr auf Platz 20 mit Lebensweg. Und der Pepe Lienhardt, der steht hier sowieso im Fokus, weil er seinen 80. Geburtstag feiern kann. Sein Album «Für meine Freunde», das ist vor bald 30 Jahren rausgekommen. Damals hat es unsere Hitwelle aber noch nicht gegeben. Und darum ist «Für meine Freunde» jetzt wieder gross angesagt und zum ersten Mal auch bei uns ein Hit und landet auf dem 19.

Die beiden grössten Hits von Pepe Lienhardt vereint in einem Song da. Sheila Baby und Swiss Lady. Das hat so einen Hauch 70er Jahre zurückgebracht da in unsere Hitwelle. Freiheit, das ist das Motto da von Highway und ihrem gleichnamigen Album, wo aufs 18. zurückkehrt. Und auf dem 17. geht der nächste Neueinsteiger. Volkstümlicher Schlager aus dem Österreichischen. Den kennt man auch bei uns in der Schweiz auch. Das ist auch sehr beliebt. Meistens stammen die Formationen aus dem schönen Tirol. Sam allerdings, die kommen aus dem schönen Salzburger Land. Und hinter Sam stecken die Salzachtaler Manda. Die sind schon seit 10 Jahren mit ihrer Mischung aus Volksmusik, Schlager, Oldies und Party-Hits erfolgreich. Sei es bei Hochzeiten oder im Festzelt und heute eben auch da bei uns auf dem 17. mit ihrem Jubiläumsalbum.

Jetzt bin ich gerade ein bisschen gefordert gewesen bei dem ungewohnten Salzburger Dialekt da von der Salzachtaler Manda oder Sam, wie sie sich kurz nennen, mit ihrem Jubiläumsalbum 10 Jahre Sam. Und der Kunz, der landet mit Stadtland Fluss Poet minus 9 auf dem 16. So, und jetzt nicht verschrecken, weil auf Platz 19 da kommt die Amigos mit einer Überraschung. Also gut, für die eingefleischten Fans ist das sowieso schon länger klar. Ich bin allerdings gerade ein bisschen aufgeschreckt, als ich den Titel von dem neuen Album da gelesen habe. Zum Abschluss das Beste heisst das. Und da bin ich jetzt gerade schnell recherchieren, ob das jetzt Fake News sind. Aber nein, tatsächlich im Januar haben der Bernd und der Karl-Heinz verkündet, dass sie sich aus dem Showbusiness zurückziehen wollen. Nächstes Jahr wird es noch ein Album geben und dann ist Schluss mit den Amigos. Zum Abschluss das Beste, Folge 1. Das lässt euch erahnen, dass da mindestens noch eine Folge 2 kommen wird. Und wer die Amigos kennt, der weiss, es gibt gewiss noch das ein oder andere Remix-Album und das Remix-Album vom Remix-Album und. Und da sind sie jetzt mit «Das weiße Schiff verlässt den Hafen».

Das weiße Schiff verlässt den Hafen mit der Amigos, wo Anfangsjahr ihres Karriereende bekannt gehend. Bei uns sind sie übrigens später in der Top 10 dann auch noch vertreten. Und jetzt aber zuerst zu minus 4 auf dem 14. Da finden wir die Kollektionbox von Highway. Also wer noch seine Highway-Sammlung wette auf einen Schlag ergänzen, der kann das damit machen. Da sind nämlich alle ihre Alben mit dabei. Und der Roland Kaiser, der läuft nach wie vor Marathon. Oder sagen wir wieder, weil er kehrt mit seinem Album Marathon aufs 13. zurück. Und die Violets, die erwiesen sich auf ihrem neuen Album erneut als Seelentröster. Und sie gehen dabei gerade auch noch ein bisschen in Richtung Oswald Sattler und bekennen sich zu ihrer religiösen Seite. Klänge des Glaubens heisst das neue Album, mit wohlbekannter Melodie drauf wie «Gib nie die Hoffnung auf» oder «Das Kirchlein am Berg» und ebenfalls «Das Morgen wird die Sonne wieder scheinen». Das tut gut und tönt gut und so neu auf Platz 12.

0: Also wenn du mal einen schlechten Tag hast, gönn dir einfach ein bisschen Violets und die Sonne geht wieder auf. Auf Platz 11, wieder mit dabei, Ländler-Tornado von Heimatliebe.
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0: Mal auf, mal runter geht's da bei unserer Hitwelle für einen Haufen Interpretinnen und Interpreten und Stubbetengänge. Ist, was das anbelangt, ja, Schweizer Meister, kannst du sagen. Bei ihnen geht's zudem nicht nur auf und ab, sondern manchmal auch hin und her. Und das jetzt gerade schon auch wieder diese Woche -2, +10 auf Dunne mit der Gänge.

Immerhin, die Stube der Gang. Ja, und wie schon erwähnt, für mich und sicher auch für einen Haufen andere heute eine grosse Überraschung, dass die Amigos ihr Karriereende offiziell verkündet haben. Das heisst, sie haben es schon im Januar gemacht, haben aber auch schon erst vor kurzem noch versprochen, wir machen es wie die Rolling Stones, wir hören niemals auf. Damit haben sie anscheinend ein bisschen geflunkert. Aber gut, immerhin haben sie ja mit der Tochter von Karl-Heinz, der Daniela Alfinito, dafür gesorgt, dass der Schlager in der Familie weiter den Takt angibt. Das zweite Album von den Amigos diese Woche heisst das Remix-Album 2026. Es ist vom 11. aufs 9. aufgeklettert und darauf ebenfalls gremixt worden ist eben der Titel mit dem leeren Versprechen drauf.

Beatlemania Mix, wie die Rolling Stones, mit einer extra Pfupfenergie ist das gewesen, da von den Amigos. Und auch vom Howard Carpendale gilt es sich langsam zu verabschieden, was seine Schlagerkarriere anbelangt, wohlgemerkt. Sein Weg ist bekanntlich gepflastert mit ganzen Haufen Hits, so viel, dass wir auch in Zukunft garantiert noch von ihm hören werden. Zeitlos. Ja, das passt drum auch zu seinem Abschiedsalbum da. Du fängst den Wind niemals ein, darf auch nicht drauf fehlen. Und das Album Zeitlos ist diese Woche zurückgekehrt auf Sachti.

0: Klingt genauso gut wie damals in den 70ern, wo «Du fängst den Wind niemals ein» rausgekommen ist. Diesmal einfach mit mehr Lebenserfahrung vom Howard Carpendale da in unserer Top 10. Und da darf ich Ihnen jetzt verkünden.
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0: Ja, nicht nur der Aufsteiger, sondern der Neueinsteiger von der Woche. Das sind ja einige mit dabei, Neueinsteiger. Am erfolgreichsten aber sind der Mario und der Christoph. Bei ihnen hängt die Wand voll von goldenen Schallplatten. Sie haben zig Hits für andere Künstlerinnen und Künstler geschrieben, wie Amigos, Kasselruder Spatzen oder Monika Martin. Und ja, selber sind sie vor Jahren auch noch beim Alpa Trio Tirol mit dabei gewesen. Als Duo sind sie ebenfalls ein eingespieltes Team und sie nehmen uns auf ihrem neuen Album einmal mit zum siebten Himmel und dann geht wieder retour.

Ja, leider nur ein kurzer Trip zum siebten Himmel und zurück. Aber einer mit durchschlagendem Erfolg, kannst du sagen, da bei uns. Ihr Hitwelle, der Christoph und der Marius sind das gewesen. Und auch das Duo da kann sich nicht über zu wenig Erfolg beklagen. Ganz im Gegenteil. Fantasy haben das Glück auf ihrer Seite mit Bube, Dame, König, -2 auf dem 6.

Die schönsten Melodien der Nacht erklingen da bei Fantasy. Und der Traufer hat heute nur knapp den Privalo in der Sparta Publikumsliebling verfehlt. Der ist ja an den Nick Hartmann gegangen, aber schwamm drüber, weil der Traufer hat seinerseits ja auch schon ein Privalo abgestaubt. Mit Heuboden haltet er sich wie letzte Woche auf Platz 5 und holt sich dabei eine englische Brüni.

Vor einer englischen Brüne hilft eben nur eine Sonnencreme. Halt drauf, auf dem 5 und minus 2 vom 4. Highway mit von den Bergen her und dem herzigen Liebesbekenntnis hier.

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Und das gilt natürlich auch für die Stubis, die sich diese Woche wieder wie letzte Woche Platz 4 angeln mit Stubbe der Gang.

Hättest du ein paar Jahre auf dem Buckel den Hit da von der Stubis, ha? Ist, glaube ich, aber gerade jetzt wieder top aktuell, wenn so die Kolonnen über Auffahrt und Pfingsten wieder richtig lang werden in Richtung Süden. Falls Sie also gerade auch im Stau stecken sollten, nehmen Sie das Pacific. Und wir gönnen uns jetzt Platz 2, wo -1 an Abagott.

0: vielen Best-of-Alben kennst du vielleicht gerade mal so eine Handvoll von diesen Liedern, die drauf sind. Aber bei ABBA, auf ABBA Gold, da kannst du überall mitsingen. Das erklärt auch ihren Erfolg.
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0: Platz 10, Tunnel mit der Gang, von Stuben der Gang. Platz 9, das Remix-Album 2026 von den Amigos.
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0: Platz 8, zeitlos Howard Carpendale.

Platz 5, Heuboden vom Traufer. Platz 4, von den Bergen her mit Highway.

Platz 2, ABBA Gold von ABBA. Und auf Platz 1 startet sie hier nochmal durch. Und wie sie durchstartet, hör nie auf damit. Und das meint sie ernst, Beatrice Egli. Gerade vor 2 Wochen hat sie wieder im Fernsehen in der Giovanni Zarella Show einen grossen Auftritt gehabt. Ja, und das ist einfach ein Hingucker, mit ihrer frischen, positiven Art. Gut, das, was sie jemand anlegt, darüber lässt sich jetzt streiten. Aber so als Gesamtpaket ist sie einfach immer mega stimmig. Eine schöne Repräsentantin für unsere Schweiz. Und da in der Heimat hat sie auch viel Rückhalt. Wie man diese Woche wieder merkt, da wird sie nämlich von ihren Fans vom Platz 15 aufs 1 aufkatapultiert.

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1: Im Studio Hanna Messerschmidt. Schönen guten Abend. Die Gewerkschaft Verdi hat für morgen bundesweite Warnstreiks im Handel angekündigt. Beschäftigte in Supermärkten, Lagern und im Großhandel sollen ihre Arbeit niederlegen. Gisa Weber.
2: Betroffen ist eine riesige Branche. Über 5 Millionen Menschen arbeiten im deutschen Handel. Davon über 3 Millionen im Einzelhandel. Auslöser der Streiks sind festgefahrene Tarifgespräche. Verdi fordert 7% mehr Lohn, mindestens aber ein Plus von 225 Euro pro Monat. Der Handelsverband Deutschland hatte bereits vor Start der Verhandlungen von unrealistischen Forderungen gesprochen. Unter anderem in Frankfurt, Hamburg, Stuttgart und Dortmund sind Kundgebungen geplant.
1: Die Bundesregierung hat das neue Heizungsgesetz auf den Weg gebracht. Öl- und Gasheizungen sollen langfristig erlaubt bleiben. Kritiker sehen Nachteile für den Klimaschutz. Weiterer Beschluss: Täter sollen härter bestraft werden, wenn sie bei Raub oder Vergewaltigung K.O.-Tropfen einsetzen. Industrie und Handwerk begrüßen den Reformfahrplan der Bundesregierung. Branchenvertreter fordern aber weitere Entlastungen, nachdem die 1.000 Euro Entlastungsprämie vom Tisch ist. Die Opposition zeigt sich dagegen enttäuscht. Die Grünen-Co-Vorsitzende Hasselmann spricht bei Phoenix von einem Trauerspiel.
3: Diese Regierung ist seit einem Jahr im Amt und wir erleben ständige Ankündigungen. Und jetzt allenfalls einen Arbeitsprozess zu vereinbaren. Ich glaube, die Bürgerinnen und Bürger haben mehr erwartet. Auch die Wirtschaft und die Unternehmen.
1: Kevin Warsh ist neuer Chef der US-Zentralbank. Der Kandidat von Präsident Trump ist jetzt vom Senat bestätigt worden. Warsh löst den bisherigen Amtsinhaber Jerome Powell ab. Der wurde zuletzt immer wieder von Trump unter Druck gesetzt. Dabei ging es um niedrigere Leitzinsen. In Deutschland erleiden immer weniger Menschen einen Herzinfarkt. Zwischen 2017 und 2024 ist die Zahl um 14% zurückgegangen. Das geht aus Daten der AOK hervor. Gründe dafür sind ein gesünderer Lebensstil und bessere Behandlungsmöglichkeiten von Risikofaktoren.
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2: Viele Wolken hängen noch über uns. Dazu kann ab und zu noch ein Schauer runterkommen. Auch Gewitter sind noch möglich. In der Nacht gehen die Temperaturen runter auf 8 bis 3 Grad. Morgen bleibt es wechselnd wolkig mit immer wieder Schauern und einzelnen Gewittern. An der Nordseeküste kann es auch länger trocken bleiben. Bei maximal 16 Grad.

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1: Im Studio Hanna Messerschmidt. Die Gewerkschaft Verdi hat für morgen bundesweite Warnstreiks im Handel angekündigt. Grund sind die festgefahrenen Tarifverhandlungen mit dem Handelsverband Deutschland. Betroffen ist eine riesige Branche. Über 5 Millionen Menschen arbeiten im deutschen Handel, davon über 3 Millionen im Einzelhandel. Die Opposition kritisiert die Ergebnisse des Koalitionsausschusses von Union und SPD scharf. Die Rede ist etwa von zu vielen Ankündigungen statt Taten. Industrie und Handwerk begrüßen zwar den angekündigten Reformfahrplan, fordern nach dem Aus der 1.000-Euro-Prämie aber weitere Entlastungen. Der Politikwissenschaftler Albrecht von Lucke sagte bei NTV:
2: Wenn jetzt nicht Pakete auf den Weg gebracht werden, die gemeinsam festgezurrt werden, auch klug konzipiert, langfristig, dass dann diese Koalition scheitern wird. Das hat die Koalition vielleicht begriffen. Und insofern sehe ich darin, dass gestern nicht wieder Kurzfristiges vereinbart wurde, nicht das schlechteste Zeichen.
1: Zum ersten Mal seit fast 10 Jahren ist wieder ein US-Präsident nach China gereist. Donald Trump trifft dort unter anderem auf Staatschef Xi Jinping. Einzelheiten von Finn-Riebesel Freundlieb.
3: Im Mittelpunkt der Gespräche stehen der Iran-Krieg, der Streit um Taiwan und neue Wirtschaftsdeals zwischen den beiden Supermächten. Trump reist mit vielen Top-Managern an und hofft auf Erfolge bei Handel und Rohstoffen. Beobachter sagen aber, der US-Präsident geht politisch angeschlagen in das Treffen, unter anderem eben wegen des festgefahrenen Iran-Kriegs und Problemen bei seiner Zollpolitik.
1: In Baden-Württemberg ist die Ära Winfried Kretschmann offiziell vorbei. Cem Özdemir ist jetzt neuer Ministerpräsident. Der Grüne hat bei der geheimen Wahl im Landtag allerdings nur 93 der insgesamt 112 Stimmen seiner grün-schwarzen Koalition bekommen. Die EU-Kommission hat ihre neuen Zugticketregeln vorgestellt. Anbieter wie die Deutsche Bahn sollen künftig auch Fahrkarten von Anbietern aus anderen Ländern verkaufen. So soll Reisen quer durch Europa mit nur einer Fahrkarte möglich werden. Mitgliedstaaten und Europaparlament müssen noch zustimmen.
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1: Viele Wolken sind gerade noch unterwegs. Ab und zu kommt auch mal ein Schauer runter und vereinzelt kann es noch gewittern. Dazu gehen die Temperaturen runter auf 8 bis 3 Grad. Tagsüber geht's dann wechselhaft weiter. Immer wieder Schauer und auch mal ein Gewitter. In den Alpen fällt weiter oben sogar Schnee. Bei 10 bis 16 Grad maximal.

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0: Guten Abend, verehrte Zuschauer. Bis 20.15 Uhr unterhält Sie das ZDF wieder mit der Hitparade. Zuvor unsere Programmübersicht. Anschließend heißt es dann, wie würden Sie entscheiden? In unserem heutigen Rechtsfall, im Urteil des Bürgers, geht es um die Situation einer Frau, die trotz einer Sterilisation ein Kind bekommt. Um 21 Uhr folgt das Heute-Journal. Der für 21.20 Uhr in Ihren Programmzeitschriften ausgedruckte Fernsehfilm »Das Dorf an der Grenze« muss wegen farbtechnischer Mängel an der Sendekopie auf einen späteren Zeitpunkt verschoben werden. Dafür bitten wir um Verständnis. Stattdessen sehen Sie in deutscher Erstaufführung den amerikanischen Spielfilm »Die Glasmenagerie« nach Tennessee Williams. Die weibliche Hauptrolle spielt Catherine Hepburn. Ab 23 Uhr, also 10 Minuten später als ursprünglich vorgesehen, Jazz im ZDF. Es spielt die George Grunz Concert Jazz Band. Heute zum Sendeschluss gegen 23.50 Uhr. Verehrte Zuschauer, Dieter Thomasek präsentiert Ihnen nun aus Berlin wieder die Hitparade.
1: 19.30 Uhr und 42 Sekunden. Hier ist Berlin. Und hier ist sie, ihre deutsche Hitparade. Dankeschön. Herzlichen Dank. Guten Abend, meine Damen und Herren. Ganz genau unsere 119. Ausgabe der Hitparade, natürlich wie immer im ZDF. Bei der 119. Sendung, wir haben wie immer 20 Titel, die wir Ihnen sagen. 10 Interpreten sind live da. Das heißt, heute sind es 10 Titel, die live da sind, aber 19 Interpreten, rechnen Sie einmal mit bis rund 20.15 Uhr, dann werden Sie auf die Zahl 19 kommen. Alles andere sage ich Ihnen. Auf dem 20. Platz Manuel und Pony, das Lied von Manuel. Den Manuel haben Sie gesehen zum ersten Mal im vergangenen November, ganz genau am 13. November, zusammen mit Katrin, mit Katharina Valente, mit dem Titel Manuel. Und Kurt Fels hat gesagt, der Junge ist so interessant, aus dem müsste man irgendwas machen. Er hat Recht behalten, denn er ist bereits in der Verkaufszahlen-Hitparade auf dem 20. Platz gelandet. Auf dem 19. eine Interpretin, die Schallplattenproduzent und Schallplattenfirma wechselte und zum ersten Mal auftaucht in einer solchen Hitparade mit einem Titel, der heißt Ich überleb's. Ich hoffe, sie überlebt es weiter, dass sie beim nächsten Mal vielleicht live in Berlin dabei ist. Ich spreche von Dunja Reiter. Auf dem 18. Platz ein Interpret, der in der vergangenen Woche zwei große Probleme zu wälzen hatte. Problem Nummer 1, komme ich mit dem neuen Titel in die Hitparade? Schaffe ich es? Seit 4 Wochen ist er auf dem Markt. Bin ich dabei oder bin ich nicht dabei? Und zweites Problem war, wird Björn Borg, ein Freund von ihm, wird Björn Borg zum 4. Mal Wimbledon-Sieger? Beides klappte. Bernhard Brink von 0 auf 18 und der Titel frei und abgebrannt. Abgebrannt von 0 auf den 18. Tabellenrang. Das war Bernhard Brink. Frei ist sie ganz sicher, abgebrannt, das glauben wir nicht. Aber für einen Cent kann man natürlich nicht an die Spree reisen. Man braucht dafür schon ein bisschen mehr. Wir haben angenommen, dass sie ein bisschen mehr für ihre deutschen Fans übrig hat. Auch diesmal ist sie leider nicht dabei. Auf 17 Nana Mouskouri. Auf dem 16. Platz zum 3. Mal dabei ein Mann, den Sie jetzt zum 3. Mal sehen mit dem Titel LMAA. Er ist Kusentracker, so heißt das in Norddeutschland, in Segeberg. Er ist Zahnarzt und heute steht an seiner Praxis dran, Zahnarzt ist in Berlin. LMA und das ist Günther Willumeit zum 3. Mal bei uns dabei, damit zum letzten Mal mit diesem Titel.
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1: LMAA, das war auf dem 16. Platz, diesmal dreimal bei uns in Berlin gewesen. Günter Willumeyer, der nicht nur Sänger ist, der nicht nur Zahnarzt ist, der auch noch ein hervorragender Komiker ist. Die Figur des Piepenbring verkörpert er herrlich, natürlich eine norddeutsche Figur. Das geht dann so ein bisschen richtig schön so über die Runden, nicht? Und das kann er unheimlich vertellen, wie das so schön heißt. Meine Damen und Herren, wir bleiben in Norddeutschland. Eigentlich ein Regionalschlager, der plötzlich durch die Verkaufszahlen-Hitparade enorm nach oben schnellte. König Fußball hat ihn dorthin geschossen, wo er heute steht. Dieser Stefan Hallberg mit der Frage, wer ist deutscher Meister? Die Antwort ist ganz klar, HSV!

ist deutscher Meister, Antwort der Hamburger Sportverein. Von Stefan Heilberger auf dem 15. Platz landete und das vor null ein schlechter Tabellenplatz, sicherlich für einen Fußballverein, aber sicherlich ein guter

zweimal 14, das heißt noch eine Chance für Berlin mit dem Titel Vogel der Nacht. Auf dem 13. Platz immer noch ein langzeitiger Spitzenreiter, nämlich Blue Bayou und noch einmal Paola. Ach so, nein, nein, ich will keinesfalls Western-Darsteller werden. Ich wollte Ihnen nur sagen, dieser Hut gehört nicht mir. Den habe ich rechtmäßig für ein paar Sekunden erwerben dürfen von einem Kollegen, den Sie ganz sicher kennen, wenn ich sage, das ist der Cisco von Truckstop, die kommen gleich. Aber der Cisco hatte eine wunderschöne Gitarre, an der er sehr gehangen hat. Viele Erinnerungen hingen daran und auf dem Griffbrett lag in Perlmutt eingelegt der Name Cisco. Sie wurde ihm gestohlen und falls Sie wissen, wer sie hat oder falls irgendjemand sie unrechtmäßig erworben hat, es wäre nicht schöner, als wenn er sie zurückbekommen würde. Wir möchten da ein bisschen helfen und falls Sie wissen, wer sie hat, vielleicht schreiben Sie ihm. Die Adresse ist später eingeblendet. In der Zwischenzeit, take it easy, altes Cisco, altes Haus. Das ist der 12. Platz und Truckstop.

Das war Truckstop mit dem Titel Take It Easy. Altes Haus ein bisschen chiskanisiert. Am Schluss chingiskanisiert. Am Schluss mit Hu. Ha. Meine Damen und Herren, das war der 12. Wir kommen zum 11. Platz. Auch dort keine Veränderung. Zweimal auf 11 geblieben. Der Titel Herz aus Glas. Sie alle wissen, wenn Sie beim letzten Mal dabei gewesen sind, wer es ist. Und Sie kennen den Titel längst aus vielen anderen Rundfunk-Hitparaden. Viele Kollegen haben den Titel schon lange gespielt. Jetzt auf dem 11. Platz in der Verkaufszahlen-Hitparade zum zweiten Mal aufgetaucht. Unsere entzückende Kollegin aus Berlin, die kleine Berlinerin, das ist unsere Marianne. Die Rosenberg, Marianne Rosenberg auf 11.

0: Das war Herz aus Glas, Marianne Rosenberg, auf dem 11. Platz und das zum zweiten Mal. 10. Platz, Timmy und der Hamster. 9. Platz, und das ist eigentlich eine Sensation. Am 31. März waren sie auf dem 4. Platz beim Grand Prix. Austragungsort war Jerusalem, war Israel. Zurzeit übrigens der Titel Genghis Khan auf dem 1. Platz in Israel. Nicht nur dort, in vielen anderen Ländern in Europa, auch in außereuropäischen Ländern. Ein erfolgreicher Titel, ein 4. Platz für die bundesrepublikanischen Farben. Nun, ein neuer Titel vor 16 Tagen erst veröffentlicht, heißt Moskau im Hinblick auf die Olympiade im kommenden Jahr. Moskau und Genghis Khan in 16 Tagen von 0 auf den 9. Platz. Titel Moskau, enorm, was Sie gearbeitet haben. Aber das hat sich ausgezahlt, denn der Erfolg gibt Ihnen recht. Moskau und Genghis Khan auf dem 9. Platz. Auf dem 8. Platz Karel Gott und Babitschka, auf dem 7. Howard Carpendale. Sagt nicht, es war einmal. Karel war zweimal in Berlin, einmal fehlte er, entschuldigt, denn er war zum Festival in Nashville. Guten Abend, Herr Bartels. Herr Bartels, Sie singen nicht, aber Sie haben etwas gemacht, über das man viel spricht in Deutschland, Gott sei Dank spricht. Ich möchte das ganze Gespräch eigentlich beginnen mit den Worten, wenn man viel unterwegs ist, wie auch ich zurzeit, stellt man eigentlich drei Dinge auf unseren Autobahnen fest. Erstens muss irgendeiner da sein, der immer genau ausrechnet, wann Urlaubszeit ist, dann sind nämlich Baustellen da. Zweitens muss irgendjemand da sein, der die Parole ausgegeben hat, man muss links fahren, um Gottes Willen keinen vorbeilassen. Und drittens, jetzt kommt das erste Erfreuliche von der ganzen Geschichte, haben sehr viele Menschen ein Herz für Kinder. Das sieht man auf sehr vielen Heckscheiben, auf sehr vielen Kofferklappen. Und das ist eine Aktion, die Sie, Herr Bartels, ins Leben gerufen haben, zusammen mit Ihrer Zeitung.
1: Ja, das ist eine Aktion der Bild-Zeitung. Hinter diesen Herzen, lieber Dieter Thomas Heck, stecken 1350 Kinder, die im letzten Jahr auf Deutschlandstraßen gestorben sind, und 60.000, die verletzt wurden.
0: Eine erschreckende Zahl, nicht?
1: Das ist eine wirklich traurige Zahl. Mit dieser Zahl rangiert die Bundesrepublik in der Weltrangliste, wenn man diese makabere Bezeichnung mal so benutzen darf, ganz weit vorn. Die Bild-Zeitung hat sich mit vielen, vielen anderen Institutionen, unter anderem mit dem Deutschen Verkehrssicherheitsrat und dem ADAC, aber auch mit dem Verkehrsministerium vorgenommen, diese traurige Bilanz zu verändern. Wir appellieren jeden Tag an die 12 Millionen Leser unserer Zeitung, etwas für die Kinder zu tun, Herz zu zeigen, auf die Kinder zu achten. Wir versuchen, Bewusstsein zu wecken mit vielen, vielen Aktionen. Wir machen Verkehrsunterricht auf den Straßen, wir machen Verkehrsspiele in der Zeitung, wir appellieren an die Autofahrer in ganz bestimmten Aktionen, eine Fülle von Aktivitäten. Wir werden in 2 Wochen in den 6 größten deutschen Städten auf die Straßen gehen, werden Verkehrskindergärten in den Städten abhalten und so weiter.
0: Eine Aktion, die man nur unterstützen kann, auch wenn ein bisschen viel Werbung drin war. Ich finde, meine Damen und Herren, hier geht es nicht um Werbung, hier geht es nicht um eine Zeitung, hier geht es ganz einfach um die Tatsache, dass man hier etwas tun muss. Denn 60.000 verletzte Kinder, 1350 tote Kinder, ist eine erschreckende Bilanz. Und wenn eben Sie, Herr Bartels, sagten, Weltrangliste, dann muss man nur eines sagen, das ist ein Rekord, den wir wirklich nicht halten sollten. Und ich bin der Meinung, hervorragend, dass sich jemand darum kümmert.
1: Ich glaube, wir sind alle aufgerufen. Und ich danke auch an dieser Stelle dem ZDF, dass sich nicht zum ersten Mal in dieser Weise für diese Aktion stark gemacht hat. Ich danke allen, die sich bisher daran beteiligt haben. Und es werden sich noch viele beteiligen müssen. Die gesamte Gesellschaft, die gesamte Bevölkerung kann es nicht auf sich sitzen lassen, dass so viele Kinder verunglücken auf der Straße.
0: Peter, ich muss Sie jetzt unterbrechen, ich muss wieder ein bisschen auf die Zeit achten, aber wir wollten die Zeit dafür haben, meine Damen und Herren, weil wir es für ein wichtiges Thema halten. Wir kommen jetzt zu Andrea Jürgens, die den Titel singen wird. Das war der Grund, dass wir Herrn Bartels eingeladen haben. Sie singt den Titel Ein Herz für Kinder und kam damit von 0 auf den 6. Platz. Viel Spaß mit Andrea. Andrea Jürgens von 0 auf 6, Ein Herz für Kinder.

0: Ein Herz für Kinder. Das war Andrea Jürgens. Und ein Herz für Kinder sollten eigentlich alle Verkehrsteilnehmer und alle Menschen haben. Und ich hoffe, Herr Hoppe, falls Sie Auto fahren, Sie haben auch ein Herz für Kinder.
1: Ja, ich habe ein Herz für Kinder.
0: Haben Sie schon ein Herz für Kinder, das Zeichen an Ihrer Heckscheibe oder an der Kofferklappe?
1: Nein, bis jetzt noch
0: nicht. Dann darf ich Ihnen eine Freude machen. Das gibt sehr wenig davon. Es gibt zurzeit 9 Millionen auf deutschen Straßen, das reicht natürlich nicht aus. Ich wollte es Ihnen geben, so sieht das Ganze aus. Ein Herz für Kinder, das schenke ich Ihnen, oder soll ich Ihre Gattin schenken? Verlieren Sie sowas immer?
1: Nein, verliere ich nicht.
0: Liebe Frau Hoppe, was für ein Sternbild sind Sie?
2: Schütze.
0: Und was sind Sie?
1: Zwilling.
0: Schütze und Zwilling. Nun reden ja viele Menschen und sagen, Schütze und Zwilling geht, und die anderen sagen, Jungfrau und Steinbock. Bei mir ist das zum Beispiel so, geht hervorragend. Geht denn Schütze und Zwilling zusammen?
2: Ja.
0: Oder gibt es so Dinge, wo Sie sagen, na, also das lässt der auch nie? Oh, ich habe ein wundes Thema gepackt. Na, Frau Hoppe,
2: ja.
0: Gucken Sie mich mal nur an. Gucken Sie ihn mal gar nicht an, sonst blinzelt er Ihnen zu und macht immer so.
2: Doch, es geht.
0: Ja, ist denn, wie lange kennen Sie sich jetzt?
2: 2 Jahre.
0: Verheiratet 2 Jahre?
2: Ja.
0: Und wie lange kennen Sie sich vorher schon?
2: 2, 3 Vierteljahre.
0: Gibt es denn irgendwas, wo Sie sagen, also das hat er in der ganzen Zeit noch nie gelassen?
2: Etwas penibel.
0: Sind Sie penibel? Wie äußert sich das bei Ihnen?
1: Aufräumwut.
0: Die Aufräumwut. Wie ist das? Er kommt nach Hause und sagt, warum steht denn um Gottes Willen die Milchkanne von heute Morgen noch da?
2: Nein, so nicht.
0: Nein, wie macht er denn das? Na? Staublappen, hat er eben gesagt. Was ist mit dem Staublappen, um Gottes Willen?
1: Ja, jeden Fussel, den ich sehe, meine ich, manchmal müsste ich weg.
0: Na? So ein bisschen pütscherig, sagt man in Hamburg, nicht? Ein bisschen pütscherig. Also, waren Sie mal bei der Bundeswehr?
1: Ja.
0: Also der Spieß, der morgens kommt und sagt, Staub gewischt? Überhaupt nichts. Gucken Sie mal hier. Hey, Frau, was ist denn los hier? Alles voll Staub hier. So ist er nicht, nicht?
2: Nee,
0: er ist sonst ganz lieb, nicht?
2: Ja.
0: Prima. Gut. So, man zeigt mir jetzt gerade, ich habe schon wieder ein bisschen mit der Zeit. Nein, 20:06:19 haben wir jetzt. Gut, dann muss ich jetzt zum nächsten Titel kommen. Wenn Sie hier sitzen möchten, meine Damen und Herren, schreiben Sie uns eine Postkarte ganz einfach an das ZDF. Kennwort Hitparade 65 Mainz 500. Familie Hoppe war heute zu Gast. Sie grüßen natürlich alle, die Sie jetzt gesehen haben. Sie bitte ebenfalls.
1: Ja, ich grüße alle Freunde und Bekannten, besonders meine Mutter in Köln, meine Schwiegereltern in Bad Sebo.
0: Hervorragend. Und die Kollegen haben sich gefreut,
1: ja,
0: dass sie hier gewesen sind, nicht?
1: Auf jeden Fall, ja.
0: Prima. Gut, also Adresse noch einmal ZDF, Kennwort Hitparade 65 Mainz 500. Noch etwas ganz schnell, auch wenn man mich hetzt. Ich muss es ganz schnell sagen, weil ich es schön finde, dass irgendwas geklappt zu haben scheint. Frau Goldfarber aus Spandau hat Siskos Gitarre. Frau Goldfarber aus Spandau hat die Gitarre von Cisco. Woher sie sie hat, hat sie uns leider nicht gesagt. Aber wir haben das Gefühl, wir sind der Gitarre auf der Spur. Jetzt einem weiteren Hit auf der Spur, den Sie alle kennen. Wir haben längst darüber gesprochen. Chinggis Khan und die Gruppe Chinggis Khan auf dem 3. Platz. Und das hatten Sie getippt. Hier ist Ihre Nummer 3.

0: Kirgisistan, 2x1, heute 3, ein Riesenhit einer Gruppe, die aus dem Boden gestampft wurde von Ralf Siegel, heute auf dem 3. Tabellenrang. Und Ihnen, meine Damen und Herren, muss ich ganz kurz nachtragen, weil ich zwischendurch durch unser Gespräch mit unserem Zuschauer vergessen hatte. Auf dem 5. Platz Frank Zander und Captain Starlight. Auf dem 4. war Johnny Hill mit dem Titel Ruf Teddybär 1-4. Der Johnny möge es mir verzeihen, vor allen Dingen seine Fans, dass ich beim letzten Mal ins letzte Wort reingesprochen habe. Es war ein Hörfehler. Ich konnte drüben in der Ecke das nicht so gut verstehen. Ich hoffe, seine Fans verzeihen es mir. 3, wie gesagt, eben gerade gehört. Dankeschön, lieber Pit Weyrich. Ich höre, wir haben wieder ein bisschen Zeitnot. 3. Platz war Genghis Khan. 2. Platz Peter Alexander. Er dreht zurzeit seine Show in Düsseldorf. Toi, toi, toi. Dafür daher heute nicht bei uns zu Gast. Auf dem 1. Platz Peter Maffay. Neuer Tabellenreiter, neuer Spitzenreiter. So bist du, Peter Maffay.
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0: Peter Maffay, Ihre neue Nummer 1 in der Verkaufshitparade im ZDF mit dem Titel So bist du. Das, meine Damen und Herren, war zum 119. Mal aus Berlin Ihre deutsche Hitparade. Kamera Klaus Farb, Jens Jüttner, Sepp Jürgen Braune, Werner Grabs, Frank Fick und Christoph Vieras. Bildschnitt Ingeborg Marx, technische Leitung Ralf Grobecker, Bildschnitt Bernd Lütke, Tondieter Miklas, Szenenbild Joachim Tschatschenga, Produktion Horst Semprich, Redaktion Gundula Walter, die Regie hatte Pet Weirich. Wir, meine Damen und Herren, würden uns freuen, wenn Sie beim nächsten Mal wieder dabei sind. Bis dahin alles Gute für Sie und auf Wiederschauen. Das war eine Sendung Ihres ZDF.
1: Samstag, 18. Januar 1969, 19.30 Uhr und 41 Sekunden. Hier ist Berlin.
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1: Hallihallo und herzlich willkommen zu einer weiteren und neuen Ausgabe vom Aargauer Schlagermünchi am Donnerstag, dem 7. Mai. Abend am 9. Es begrüßt euch wie immer und wie gewohnt direkt aus dem Kanton Aargau, der Remo Müller. Ja, die heutige Sendung hat es auch wieder in sich. Haufen gute Schlager, neuere Schlager und auch ein bisschen ältere Schlager. Da sind auch ganz grosse mit dabei, wie zum Beispiel Daniela Alfinito, D'Amigos, Belsi und Florian und ganze Haufen, wirklich ein Haufen mehr. Die heutige Sendung, die fangen wir aber an mit zwei Neuvorstellungen. Ja, letzten Freitag ist es rausgekommen, das neue Album von den Calimeros, das hier heisst Portofino. Und daraus raus lassen wir uns genau gleich namige Titel an, Portofino. Und dann hat Oliver Heidt eine neue Single auf dem